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1: Das Wetter in Nordrhein-Westfalen. Die Schauer klingen ab und es wird örtlich neblig, Tiefstwerte 5 bis 1 Grad. Tagsüber geht's meistens trocken los mit wenigen Wolken, später ziehen wieder Schauer auf. Die Höchstwerte dazu in Bad Berleburg 10 Grad, in Aachen 13 und in Warendorf bis 15 Grad. 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
1: Die Nachrichten mit Frank Börner. Guten Morgen. US-Präsident Trump und der chinesische Staatschef Xi haben bei ihrem Treffen in Peking Gemeinsamkeiten betont. Trump wurde mit militärischen Ehren empfangen. Sein Gastgeber bezeichnete er als großartigen Führer. Gudrun Engel ist für WDR aktuell in Peking dabei und berichtet, was der US-Präsident von seinem Treffen mit Xi erzählt hat.
2: In einem Interview hat er gesagt, China sei möglicherweise bereit, 200 Flugzeuge vom Hersteller Boeing zu kaufen. Die Boeing-Aktie hat danach trotzdem um 4% nachgelassen, denn man ist eigentlich von 500 Flugzeugen ausgegangen. In geopolitisch-strategischen Fragen, etwa bei Taiwan oder dem Iran, hat man die Positionen abgeglichen. Einigkeit offenbar beim Iran, dass der keine Atomwaffen besitzen solle und die Straße von Hormuz frei bleiben muss. China hat offenbar zugesagt, keine Waffen an Iran zu liefern und sich stattdessen als Vermittler in dem Konflikt ins Gespräch gebracht.
1: Im Einzelhandel in Nordrhein-Westfalen gibt es heute Warnstreiks. Dazu hat die Gewerkschaft Verdi aufgerufen. Hintergrund sind die Tarifverhandlungen für den Handel. In einigen Geschäften in NRW kann es durch die Streiks heute zu Einschränkungen kommen. Dass Geschäfte ganz zubleiben, wird aber nicht erwartet. In Dortmund wollen Beschäftigte aus dem Handel am Mittag demonstrieren. Die Bundesregierung bekommt für die geplante Reform des Heizungsgesetzes Kritik von eigenen Beratern. Der Normenkontrollrat sagt, das Gesetz sei handwerklich schlecht gemacht, kompliziert und unverständlich. Der Rat hat die Aufgabe, darauf zu achten, dass nicht unnötig neue Bürokratie entsteht. Vor der dänischen Insel Anholt ist ein toter Wal entdeckt worden. Die Behörden untersuchen jetzt, ob es der Wal ist, der wochenlang vor der deutschen Küste auf einer Sandbank festsaß. Der Beschreibung von Beobachtern nach könnte das tatsächlich sein.
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1: In Wuppertal sind bei einer gewalttätigen Auseinandersetzung am Nachmittag 6 Menschen verletzt worden. Wie die Polizei mitteilte, sind in einem Wohnhaus 2 Gruppen aneinander geraten. Oliver Köhler für WDR aktuell.
3: Als die Polizei eintraf, waren noch etwa 14 Personen vor dem Wohnhaus. Offenbar waren sie mit Eisenstangen und Pfefferspray aufeinander losgegangen. Die 6 leicht Verletzten wurden durch den Rettungsdienst vor Ort behandelt. Ein Säugling kam laut Polizei offenbar durch ein Versehen mit Pfefferspray in Berührung. Dem Säugling musste der Mund ausgespült werden. Welchen Hintergrund die Schlägerei in Wuppertal hatte, ermittelt jetzt die Polizei.
1: Das Wetter in Nordrhein-Westfalen. In der Nacht klingen die Schauer ab und es wird örtlich neblig. Die Tiefstwerte liegen zwischen 5 und 1 Grad. Tagsüber geht es meist trocken los mit wenigen Wolken. Später ziehen wieder Schauer auf. Auch kurze Gewitter sind möglich. Die Höchstwerte in Brilon 11 Grad, in Xanten 13 und in Ibbenbüren 14 Grad. Der Samstag bringt mal Sonne, mal Wolken und einzelne Schauer. Dazu 11 bis 15 Grad. 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
1: Die Nachrichten mit Frank Wörner. Guten Morgen. Im Einzelhandel in Nordrhein-Westfalen gibt es heute Warnstreiks. Dazu hat die Gewerkschaft Verdi aufgerufen. Hintergrund sind die Tarifverhandlungen für den Handel. In Dortmund wollen Beschäftigte am Mittag demonstrieren. Rico Ulrich, WDR Dortmund.
2: Rund 2000 Menschen erwartet die Gewerkschaft Verdi heute in Dortmund. Wegen des Streiks im Einzelhandel kann es in Geschäften und Filialen zu Engpässen kommen, zum Beispiel bei der Besetzung von Kassen. Dass ganze Geschäfte zubleiben, davon geht Verdi nicht aus. Los geht die Versammlung am Fußballmuseum um 10:30 und führt quer durch die Fußgängerzone. Am Mittag ist am Dortmunder Fußballmuseum dann noch eine Kundgebung geplant.
1: Der Besuch von US-Präsident Trump beim chinesischen Präsidenten Xi hat die Aktienmärkte gestürzt. Dahinter steckt wohl vor allem die Hoffnung auf einen Friedensimpuls für den Krieg gegen den Iran. China gilt als Land mit großem Einfluss auf den Iran. Trump sagte, Xi habe seine Hilfe für Friedensbemühungen angeboten. Vor der dänischen Insel Anholt ist ein toter Wal entdeckt worden. Die Behörden untersuchen jetzt, ob es der Wal ist, der wochenlang vor der deutschen Küste auf einer Sandbank festsaß. Arne Bartram für WDR aktuell.
3: Die dänische Umweltbehörde hat bestätigt, dass ein Wal vor Anholt gestrandet ist. Er ist laut Beobachtern vor Ort etwa 10 bis 15 Meter lang. Das würde tatsächlich zu dem Buckelwal passen, der vor der Insel Pöhl lag. Außerdem liegt das Gebiet auf der Route Richtung Nordsee, in die der Buckelwal Anfang Mai gebracht worden war. Als nächstes sollen jetzt Gewebeproben genommen werden, um mehr über den Wal zu erfahren.
1: Bei einer Massenschlägerei sind in Wuppertal 6 Menschen verletzt worden. Nach Angaben der Polizei waren bis zu 14 Personen in den Streit verwickelt. Die Beteiligten setzten Pfefferspray und Schlagwerkzeuge ein. Die Polizei trennte die Gruppen und beendete den Streit.
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1: Die Deutsche Lebensrettungsgesellschaft Westfalen trainiert gerade im Kreis Coesfeld Einsätze bei Hochwasser und Starkregen. Die Katastrophenschutzübung geht 4 Tage, 500 Menschen machen mit. Wie die Übung abläuft, dazu Kirsten Lorek für WDR aktuell.
4: Erstmals sind alle 11 westfälischen Wasserrettungszüge im Einsatz. Sie proben etwa, wie man Menschen aus einem Hochwassergebiet rettet. Dazu müssen sogenannte Strömungsretter erstmal beurteilen, welche Risiken das Hochwasser überhaupt birgt. Erst dann können Taucher nach vermissten Personen suchen. Die genauen Orte, an denen das Ganze stattfindet, verrät die DLRG übrigens nicht. Denn es soll ja eine Übung unter echten Bedingungen für die Katastrophenschützer sein. Schaulustige wären da eher hinderlich.
1: Das Wetter in Nordrhein-Westfalen. Heute früh klingen die letzten Schauer ab und es wird örtlich neblig. Die Tiefstwerte liegen zwischen 5 und 1 Grad. Tagsüber geht's meist trocken los mit wenigen Wolken. Später ziehen wieder Schauer auf. Auch kurze Gewitter sind dann möglich. Die Höchstwerte in Monschau 9 Grad, in Attendorn 12 und in Düsseldorf werden bis zu 14 Grad erreicht. 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
1: Die Nachrichten mit Frank Wörner. Guten Morgen. US-Präsident Trump trifft sich heute nochmal mit dem chinesischen Staatschef Xi. Gestern hatten die beiden schon miteinander gesprochen und Gemeinsamkeiten betont. Trump wurde in Peking mit militärischen Ehren empfangen. Seinen Gastgeber bezeichnete er als großartigen Führer. Gudrun Engel ist für WDR aktuell in Peking dabei und berichtet, was der US-Präsident von seinem Treffen mit Xi erzählt hat.
2: In einem Interview hat er gesagt, China sei möglicherweise bereit, 200 Flugzeuge vom Hersteller Boeing zu kaufen. Die Boeing-Aktie hat danach trotzdem um 4% nachgelassen, denn man ist eigentlich von 500 Flugzeugen ausgegangen. In geopolitisch-strategischen Fragen, etwa bei Taiwan oder dem Iran, hat man die Positionen abgeglichen. Einigkeit offenbar beim Iran, dass der keine Atomwaffen besitzen solle und die Straße von Hormuz frei bleiben muss. China hat offenbar zugesagt, keine Waffen an Iran zu liefern und sich stattdessen als Vermittler in dem Konflikt ins Gespräch gebracht.
1: Im Einzelhandel in Nordrhein-Westfalen gibt es heute Warnstreiks. Dazu hat die Gewerkschaft Verdi aufgerufen. Hintergrund sind die Tarifverhandlungen für den Handel. In einigen Geschäften in NRW kann es durch die Streiks heute zu Einschränkungen kommen. Dass Geschäfte ganz zubleiben, wird aber nicht erwartet. In Dortmund wollen Beschäftigte aus dem Handel am Mittag demonstrieren. Vor der dänischen Insel Anholt ist ein toter Wal entdeckt worden. Die Behörden untersuchen jetzt, ob es der Wal ist, der wochenlang vor der deutschen Küste auf einer Sandbank festsaß. Der Beschreibung von Beobachtern nach könnte das tatsächlich sein. Das Warten auf einen neuen James-Bond-Darsteller könnte bald vorbei sein. Laut Produktionsfirma läuft die Suche gerade. Details wollte sie während des Castings aber nicht kommentieren. Seit Jahren wird spekuliert, wer Nachfolger von Daniel Craig werden könnte. Der Brite hatte sich nach 5 Filmen von der Rolle verabschiedet. Der letzte James-Bond-Film hatte 2021 Premiere.
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1: In Hagen hat die Feuerwehr in der Nacht ein Mehrfamilienhaus geräumt. Im Dachgeschoss hatte es nach Angaben der Polizei eine Verpuffung gegeben. Oliver Köhler für WDR aktuell.
3: Das Dach wurde so stark beschädigt, dass das Gebäude nicht mehr bewohnbar ist. Die etwa 40 Bewohner sind bei Freunden oder Bekannten untergekommen. Laut Polizei wurde niemand verletzt. Welche Ursache die Verpuffung oder die Explosion im Dachgeschoss hat, steht laut Polizei zur Stunde noch nicht fest. Berichte, dass Bewohner des Dachgeschosses mit einer Gaskartusche hantiert haben sollen, wollte die Polizei auf Nachfrage des WDR nicht bestätigen.
1: Das Wetter in Nordrhein-Westfalen. Heute früh klingen die letzten Schauer ab und es wird örtlich neblig, Tiefstwerte 5 bis 1 Grad. Tagsüber geht's meist trocken, los mit wenigen Wolken. Später ziehen dann wieder Schauer auf, auch kurze Gewitter sind möglich. Die Höchstwerte in Wermelskirchen 12 Grad, in Coesfeld 13 und in Bitburg 14 Grad. Morgen mal Sonne, mal Wolken, einzelne Schauer 11 bis 15 Grad. 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
1: Es ist 6 Uhr, hier ist Julian Cooper. Das Land NRW will mehr Geld in Straßen, Brücken und Radwege stecken. In den nächsten 12 Jahren soll es dafür rund 3,5 Milliarden Euro zusätzlich geben. Mehr von Cosmo-Reporter Tobias Zaha.
2: Den größten Teil, rund 2 Milliarden, dürfen die Kommunen für ihre Straßen selbst verplanen. Das Land legt mit seinem Anteil einen Schwerpunkt auf wichtige Rheinbrücken. Saniert werden sollen mit dem Geld etwa die Theodor-Heuss-Brücke in Düsseldorf, die Brücke der Solidarität in Duisburg oder die Severins-Brücke in Köln.
1: NRW-Verkehrsminister Krischer will am Vormittag mehr zu den Plänen sagen. Vor der Küste von Dänemark ist ein Wal gesichtet worden, der keine Lebenszeichen von sich gibt. Die Behörden untersuchen jetzt, ob es der Wal ist, der in der Ostsee gestrandet war und Richtung Nordsee gebracht wurde. Der Chip, den er bekommen hatte, hat seit Sonntag gar keine Signale mehr geschickt. Dann schauen wir nach China. Da läuft gerade ein wichtiger Politikerbesuch. US-Präsident Trump ist da und trifft sich den zweiten Tag mit seinem Amtskollegen Xi. Es geht vor allem darum, die Beziehungen zwischen beiden Ländern zu verbessern, etwa beim Handel. Beide haben in letzter Zeit Produkte aus dem anderen Land extra teurer gemacht, um die eigene Wirtschaft zu schützen. Das Finale für den Eurovision Song Contest ist komplett. Gestern Abend war das zweite Halbfinale. Weiter sind auch Australien und Dänemark, die zu den Favoriten gehören. Auch eine rumänische Sängerin ist im Finale. Ihr Song hatte im Vorfeld für Diskussionen gesorgt, weil der übersetzt Würge mich heißt. Die Frauen vom FC Bayern haben das Double geholt. Nach der Meisterschaft haben sie gestern auch das Finale des DFB-Pokals gewonnen, gegen Wolfsburg mit einem 4:0. Bei den Männern entscheidet sich nächste Woche Samstag, wer den DFB-Pokal holt. Dann trifft Stuttgart auf die Bayern. Das Wetter. Heute gibt's mal Sonne und mal dichte Wolken. Vormittags ist es häufiger trocken. Nachmittags sind in Bremen und NRW Schauer möglich. Dazu 13 Grad in Bremen, 14 Grad in Duisburg und bis 15 Grad in Berlin. Am Samstag wechseln sich in NRW und Bremen Sonne und Wolken ab. Besonders nachmittags ziehen Schauer durch. In Berlin bleibt es meist trocken. Am Sonntag in Berlin Sonne, lockere Wolken und bis 19 Grad. In Bremen und NRW ist bei 17 Grad Schluss. Dazu kann es auch einzelne Schauer geben.
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1: 6.30 Uhr, Julian Cooper hier. In den letzten Wochen ging es auch bei uns immer wieder um den Wal, der gestrandet war und dann in die Nordsee gebracht wurde. Vor einer dänischen Insel ist jetzt wieder ein Wal gefunden worden, der allerdings tot ist. Ob es sich um den gleichen handelt, wird jetzt untersucht. Mehr von Arne Bartram.
2: Er ist laut Beobachtern vor Ort etwa 10 bis 15 Meter lang. Das würde tatsächlich zu dem Buckelwal passen, der vor der Insel Pöhl lag. Außerdem liegt das Gebiet auf der Route Richtung Nordsee, in die der Buckelwal Anfang Mai gebracht worden war. Die dänischen Behörden, die sagen, dass der jetzt gefundene Wal wohl auch schon eine Weile tot ist. Als nächstes sollen jetzt Gewebeproben genommen werden, um mehr über den Wal zu erfahren.
1: Vor der dänischen Küste werden aber öfter tote Wale gefunden. Es muss also nicht der gleiche Wal sein. Im Einzelhandel wird heute gestreikt. Die Gewerkschaft Verdi sagt, dass es deshalb in manchen Geschäften Einschränkungen geben könnte. Zum Beispiel könnte es an den Kassen länger dauern. Dass Geschäfte ganz zubleiben, davon geht die Gewerkschaft nicht aus. Die NRW-Landesregierung will in den nächsten Jahren zusätzlich Geld in Straßen, Brücken und Radwege stecken. 3,5 Milliarden Euro sind dafür eingeplant. Ein Großteil davon geht an die Städte und Gemeinden, die selbst entscheiden können, wie sie das ausgeben. Mit dem anderen Teil sollen zum Beispiel die Theodor-Heuss-Brücke in Düsseldorf und die Severinsbrücke in Köln saniert werden. Und zum Schluss geht's noch um Sport. In der Schweiz startet die Weltmeisterschaft im Eishockey. Die deutsche Mannschaft muss heute direkt ran. Sie trifft am Nachmittag auf den Olympiadritten Finnland. Favoriten bei der Eishockey-WM sind außerdem Kanada und die USA. Und dann noch das Wetter. Los geht's mit Sonne und dichten Wolken im Wechsel. Nachmittag kann's vor allem in Bremen und NRW einzelne Schauer geben. Dazu bis 13 Grad in Bonn und Bremen und bis 15 Grad in Berlin.
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1: 7 Uhr, hier ist Julian Cooper. Das kennen viele vom Weg zur Uni oder zur Arbeit. Probleme durch kaputte Radwege, Straßen oder Brücken. Das soll besser werden. Das Land NRW will dafür nochmal extra Geld locker machen. Mehr von Lukas Haag.
2: In den nächsten 12 Jahren werden 3,5 Milliarden in Reparaturen gesteckt. Zusätzlich zu dem Geld, das eh schon dafür geplant war. Das Geld kommt vom Bund und vom Land. Wo genau es verwendet wird, entscheiden meistens die Kommunen. Ein paar Projekte stehen aber schon fest. Zum Beispiel Rheinbrücken, die Theodor-Heuss-Brücke in Düsseldorf, die Brücke der Solidarität in Duisburg und die Severinsbrücke in Köln. Es ist nicht das erste Mal, dass das Land NRW so eine Offensive startet. Seit 2023 läuft schon eine.
1: Seitdem wurden unter anderem 44 Brücken in NRW durch neue ersetzt. Allein dieses Jahr sollen nochmal 42 dazukommen. Vor der Küste von Dänemark ist ein Wal gesichtet worden, der wohl schon länger tot ist. Die Behörden untersuchen jetzt, ob es der Wal ist, der in der Ostsee gestrandet war und Richtung Nordsee gebracht wurde. Der Chip, den er bekommen hatte, hat seit Sonntag gar keine Signale mehr geschickt. Bei der Polizei in NRW sind letztes Jahr deutlich mehr Straftaten angezeigt worden, die sich gegen queere Menschen richten. Insgesamt waren es rund 280 und damit etwa 200 mehr als noch vor 4 Jahren. Studien zeigen, dass die tatsächliche Zahl deutlich höher liegen könnte. Gerade im Bereich Hasskriminalität wird demnach vieles nicht bei der Polizei gemeldet. In den USA läuft die Suche nach einem Schauspieler, der die Rolle des wohl bekanntesten Filmagenten übernehmen kann. Es geht um die Frage, wer der nächste James Bond wird. Die Produktionsstudios dahinter haben auf X mitgeteilt, dass das Casting läuft. Zuletzt war Daniel Craig in der Rolle. Er hat in 5 Bond-Filmen mitgemacht. Die Fußballerinnen von Bayern haben auch im DFB-Pokalfinale dominiert. Die Münchnerinnen gewannen gegen Wolfsburg mit 4:0. Der perfekte Abschied vom VfL hat für Alexandra Popp damit nicht geklappt. Trotzdem war sie hinterher stolz.
3: Das macht einfach immer wieder Spaß, wie Jahr für Jahr immer mehr Leute den Weg ins Stadion gefunden haben, die einfach auch nur für das Frauenpokalfinale kommen. Und dass wir es geschafft haben, mehr Anerkennung, mehr Wertschätzung für den Frauenfußball zu erspielen.
1: Im Stadion in Köln waren gestern über 46.000 Fans beim Pokalfinale dabei. Das Wetter. Heute gibt's mal Sonne und mal dichte Wolken. Vormittags ist es häufiger trocken. Nachmittags sind in Bremen und NRW Schauer möglich. Dazu 13 Grad in Dortmund und Bremen und bis 15 Grad in Berlin. Morgen wechseln sich in NRW und Bremen Sonne und Wolken ab. Besonders nachmittags ziehen Schauer durch. In Berlin meist trocken. Am Sonntag in Berlin Sonne, lockere Wolken und bis 19 Grad. In Bremen und NRW maximal 17 Grad und einzelne Schauer.
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0: Für die eine Afterclub, für die anderen was zum Reinkommen in den Morgen. Sound der Welt von Keine Musik am Brückentagsfreitag. Cosmo ist hier, 7.07 Uhr. Guten Morgen. Kennt ihr den schon? Vatertag. Treffen sich ein Haufen Männer und sprechen darüber, wie ihr Gewalt gegen Frauen bekämpft.
1: Ich bin hierher gekommen, weil ich mich dazu verpflichtet fühle, um unsere Schwester oder Frauen auf dieser Welt zu schützen. Deswegen bin ich einfach hier.
0: So hat sich der Vatertag gestern in Berlin angehört. Statt Bollerwagen saufen, Demo vom Brandenburger Tor. Rund 800 Leute sind laut Polizei am Start gewesen bei Männer gegen Gewalt. Cosmo-Reporterin Nora Wilka. Was ist so der Point, warum die Männer auf der Demo gewesen sind?
2: Ja, naja, um zu zeigen, dass vor allem Männer beim Thema Gewalt gegen Frauen Verantwortung übernehmen müssen. Das meinte zum Beispiel Henry.
3: Das ist eigentlich überwiegend unsere Verpflichtung, wir als Männer, eine Atmosphäre für Frauen zu schaffen, in dem sie sich wohlfühlen. Weil in erster Linie sind wir die Täter, sind wir schuld, also nicht die Frauen.
2: Statistiken zeigen, dass Täter überwiegend männlich sind und deshalb ist das Thema eben ein Männerproblem. Das meinte auch Sebastian aus Berlin. Der will, dass Männer lauter werden.
4: Weil wir alle sind Teil der Gesellschaft und wir können das nicht den Frauen überlassen, sozusagen sich selber nur zu verteidigen, sondern auch wir müssen eben da sein, müssen widersprechen, wenn Leute sich falsch verhalten und irgendwie dagegen vorgehen. Das können wir nur gemeinschaftlich schaffen, irgendwie die Gesellschaft da voranzubringen.
2: In seinem Freundeskreis hat sich in den vergangenen so 2-3 Jahren da auch schon was getan, meinte er. Frauenfeindliches Verhalten wird öfter angesprochen, auch innerhalb der Gruppe.
0: Woran liegt das?
2: Er meinte also Ulmen Fernandes, Epstein, Pellico, diese ganzen großen frauenfeindlichen Debatten, an denen natürlich, das meinte dazu auch Boris aus Berlin, persönlich trifft ihn aber fast noch mehr, was er gegenüber Frauen mitbekommt in seinem Umfeld, zum Beispiel beim Feiern in Clubs.
5: Ungefragtes Annähern auf irgendwelchen Floors oder irgendwie das doofe Anquatschen und auch nicht in Ruhe lassen und dann hinterherlaufen und verfolgen. Und also die Liste ist endlos lang und im Endeffekt müssen wir da mit gutem Vorbild vorausgehen und das versuchen wir heute so ein bisschen zu zeigen.
2: Ein anderer Mann neben ihm meinte auch, seine Schwester habe letztens Gewalt von einem Mann erfahren müssen und seitdem ist ihm noch mal klarer geworden, dass das eben ein gesamtgesellschaftliches Problem ist und auch er sich positionieren muss. Solche Geschichten hatten da gestern viele Männer direkt parat.
0: Im Flyer ist das als reine Männer-Demo angekündigt worden. Mhm. Sind da jetzt wirklich Boys only nur gewesen?
2: Nee, alle Geschlechter waren natürlich willkommen. Ich habe auch Frauen gesehen, wobei die große Mehrheit da, wo ich stand, auf jeden Fall männlich war. Viele Jüngere, aber auch ein paar Ältere und Familien waren da. Zwischenzeitlich im krassen Hagel und Regen gestern. Laut der Veranstaltergruppe Männer gegen Gewalt war das der erste feministische Großprotest, der sich explizit an Männer gerichtet hat und eben auch von Männern organisiert wurde.
0: Saufen kann jeder. Echte Typen denken mal weiter. Kommt gut in den Freitag mit uns. Guten Morgen.
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0: Morgen, Kosmoland, an diesem Freitagmorgen, 15. Mai 2026. Können wir mal kurz die Urlaubsanimation hier anmachen? Das hört sich immer so geil nach Aperol im Sonnenuntergang an. 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

0: in Kosmoland. Sound der Welt von Branko, 7.19 Uhr. Los, gleich Action hier. Ray, Baller mit dem fetten Orchester. Davor, wir bringen mal Müll raus. Weg mit altem Bullshit-Denken.
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1: Die Schlagzeile.
2: Die EU-Kommission will ein Verbot von Konversionstherapien empfehlen.
1: Die Details.
2: Konversionstherapien beruhen auf der falschen Annahme, dass queere Menschen krank und ihre sexuellen Orientierungen heilbar seien. Sie sollen queere Menschen dazu bringen, ihre sexuelle Orientierung zu unterdrücken, zum Beispiel durch religiöse Praktiken oder psychischen Druck. Eine europäische Bürgerinitiative mit über 1,1 Millionen Unterstützern und Unterstützerinnen hat die EU-Kommission dazu aufgefordert, den EU-Staaten das Verbot vorzuschlagen. In Deutschland sind Konversionstherapien für Kinder und Jugendliche verboten, bei Erwachsenen unter Umständen erlaubt.
1: Die Bedeutung.
2: Laut einem Bericht der Agentur der EU für Grundrechte haben ein Viertel der LGBTQ-Personen in der EU bereits Konversionspraktiken erlebt, zum Beispiel körperliche und sexuelle Gewalt oder Demütigung. Bei Transpersonen ist die Zahl fast doppelt so hoch. Eine Empfehlung der EU-Kommission für ein Verbot ab 2027 ist zwar nicht rechtlich bindend, sie hat aber trotzdem hohes politisches Gewicht, denn die Kommission übt damit Druck aus und gibt dadurch einen Weg vor, der eingeschlagen werden soll. Die Entscheidung zeigt auch, Initiativen und Engagement, in dem Fall gegen Schäden durch Konversionstherapien, können politischen Einfluss haben.
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1: 7:30, ich bin Julian Cooper. In einigen Läden könnte es heute beim Bezahlen länger dauern als sonst. Verdi hat im Einzelhandel bundesweit zu Warnstreiks aufgerufen und zu Streikkundgebungen. Mehr von Rike Ulrich.
2: Wegen des Streiks im Einzelhandel kann es in Geschäften und Filialen zu Engpässen kommen, zum Beispiel bei der Besetzung von Kassen. Dass ganze Geschäfte zubleiben, davon geht Verdi nicht aus. Rund 2000 Menschen erwartet die Gewerkschaft Verdi heute in Dortmund. Los geht die Versammlung am Fußballmuseum um 10:30 und führt quer durch die Fußgängerzone. Am Mittag ist am Dortmunder Fußballmuseum dann noch eine Kundgebung geplant.
1: Verdi hat dazu aufgerufen, weil die Tarifverhandlungen stocken. Die Gewerkschaft fordert mehr Geld für alle, die im Einzelhandel arbeiten. Die Arbeitgeber sagen, dass sie sich das nicht leisten können. In vielen Städten sind heute pro-palästinensische Demos geplant, unter anderem in Berlin, Köln und Krefeld. Anlass ist der Gedenktag Nakba. Der erinnert an die Vertreibung und Flucht hunderttausender Palästinenser durch den israelischen Unabhängigkeitskrieg 1948-49. Bei Nakba-Demos kam es letztes Jahr zu Gewalt und judenfeindlichen Parolen. NRW will mehr in die Reparatur von kaputten Straßen investieren. Verkehrsminister Krischer stellt nachher Pläne dazu vor. Unter anderem sollen wichtige Rheinbrücken saniert werden, zum Beispiel die Theodor-Heuss-Brücke in Düsseldorf. Das Geld dafür kommt aus dem Sondervermögen des Bundes und auch aus einem Investitionspaket der schwarz-grünen Landesregierung. Und dann gucken wir nach Hagen. Da hat die Feuerwehr in der Nacht ein Mehrfamilienhaus geräumt. Im Dachgeschoss gab es eine Verpuffung. Die rund 40 Bewohner müssen jetzt erstmal woanders unterkommen. Das Dach ist so kaputt, dass das Haus nicht mehr bewohnt werden kann. Das Wetter, los geht's mit Sonne und dichten Wolken im Wechsel. Am Nachmittag kann es vor allem in Bremen und NRW einzelne Schauer geben. Dazu bis 13 Grad in Düsseldorf und Bremen, 15 Grad in Berlin.
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3: Good morning, ist das wirklich the secret für ein perfektes Glow?
4: Things like this, they comfort me. They help because it just makes me happy. And I don't want anyone to judge me. I feel like we're just, yeah, really big on our health journey for sure.
5: So it makes for a great friendship.
6: I'm gonna NAD for the rest of my life and I'm never gonna age.
3: Hailey Bieber und Kendall Jenner schwören auf Drip Gyms, Drip Spas. Das sind so Wellness-Treatments, wo ihr zum Beispiel Vitamine am Tropf bekommt, so schön in die Vene rein. Hailey und Kendall haben vor ein paar Wochen auf TikTok und Insta einen Clip dazu gedroppt, erzählen, wie sie Drip Spas happy machen, wie sie damit nicht älter werden und überhaupt so Besties forever. Aber was bringt's denn wirklich? Und maybe it's doch ein bisschen gefährlicher, als sie hier tun. Cosmo hat gleich alles für euch zu mitreden. Und Leute, by the way, ihr seht eh alle hotter aus als Hailey und Kendall.
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0: Lia mit dem Friday Flow in Cosmo. Rock the Boat, 7:41, good morning, Cosmoland. Das ist denn so euer letztes geiles Konzert gewesen? Ja. Gibt nichts Schöneres, gutes Konzert, scheiß auf KI-Songs, echte Menschen on stage, beste. Und die Leute auf der Bühne, die feiern dieses Feeling genauso wie wir.
1: For me, I like performance. So much.
2: Ich spiele sehr gerne live. Nicht, weil ich auf der Bühne stehe und der Star bin, sondern wegen der Dinge, die vorher passieren. Ich komme mit großartigen Leuten zusammen, spreche über Ideen und dann sehe ich, wie diese Ideen umgesetzt werden. Ich sehe, wie alle mitsingen

0: und es genießen. Es gibt keine gute Show, wenn man nicht schon vor der Show etwas erschafft.
1: Ashakeb, korrekter Typ, live eine Rakete, genauso wie sein neues Album Money. Forgiveness, forgiveness, euer Cosmo-Album der Woche von Ashakeb. 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Und daraus freuen wir uns jetzt auf Forgiveness. 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

0: Maitre Gims in Cosmo, 7.50 Uhr. Guten Morgen, Brückentag in Cosmoland. Habt ihr Lust auf Beauty Date heute? So fit machen, Energy tanken, young and fresh fühlen. Drip Spas versprechen euch genau das. Seht ihr in immer mehr Malls und Cities in Cosmoland. Ihr bekommt da Vitamininfusion direkt über eine Nadel rein in die Vene. Na?
1: Eine Infusion wäre nichts für mich, nee.
0: Ja, Malia aus Köln ist raus.
1: Ich mache mir jetzt auch nicht so Gedanken, was andere über mich denken. Ich denke, wenn ich einfach gesünder leben möchte, dann würde ich anders daran was ändern, zum Beispiel mehr Sport treiben oder so.
0: Es gibt sogar eine Warnung von Behörden vor gesundheitlichen Risiken von Drip Spas. Bevor wir die checken, Cosmo-Reporterin Vicky Merkulova nimmt uns alle mal mit. Was ist da überhaupt drin in so einer Vitamininfusion?
2: Also es sind nicht immer die gleichen Infusionen. Die können sich unterscheiden, je nachdem, was man sich wünscht. Also schönere Haut, vielleicht mehr Energie oder ein stärkeres Immunsystem. Am Ende ist es ein Mix aus Vitaminen, Kochsalzlösungen, Aminosäuren oder Elektrolyten zum Beispiel.
0: Lecker. Vicky hat versucht, ein paar Leute zu finden, die das alles schon mal ausprobiert haben. Quote war eher so zero, ne?
2: Ja, genau. Also die, die ich getroffen habe, haben das noch nicht ausprobiert, aber von Influencern eben mitbekommen. Und Cosmo-Hörerin Consuela aus Köln beschäftigt sich aber gar nicht mit solchen Trends.
3: Ich bin wirklich so die Basic Girl. Ich habe einfach keine Zeit dafür.
2: Ja, sie braucht weder Infusion noch irgendwelche teuren Skincare-Routinen, meinte sie zu mir. Und Mimi aus Köln, die hatte zwar mal Infusion bekommen, das aber aus einem anderen Grund.
4: Nur krankheitsbedingt mal bekommen, aber würde ich mir jetzt auch nicht so spritzen regelmäßig. Ich weiß nicht. Dann würde ich eher versuchen, über Nahrung aufzunehmen, die Vitamine, anstatt dann direkt zur Spitze zu greifen.
2: Und das ist auch deutlich günstiger. So eine Infusion kann so 100 bis 200 Euro kosten, wenn nicht sogar mehr. Und es gibt eben dabei auch Risiken.
0: Neben einer unfassbaren Angst vor Spritzen und Nadeln, die ein paar von euch safe haben, ich auch. Oh. Was gibt's noch für Probleme?
2: Das Bundesamt für Arzneimittel und Medizinprodukte warnt, bei bestimmten Personengruppen können solche Infusionen zu verschiedenen gesundheitlichen Problemen führen. Zum Beispiel wegen zu vieler Vitamine. Das hat mir auch Sebastian Grönke gesagt. Er ist Forscher am Max-Planck-Institut für Biologie des Alterns.
5: Man kann Vitamine auch überdosieren. Also bei Vitaminen ist es nicht so, dass viel unbedingt immer viel hilft, sondern es kann sogar schädlich sein.
2: Es kann auch zu allergischen Reaktionen kommen und bei falscher Anwendung zum Beispiel zu Kreislaufproblemen.
0: Also unser Date fürs Drip Spa canceln wir lieber?
2: Ja, schon, vor allem, weil die Wirkung nicht wissenschaftlich belegt ist. Forschende sagen wie immer, ausgewogene Ernährung und Bewegung sind halt nach wie vor das Nonplusultra, wenn man lang und gesund leben möchte.
0: Ausgewogene Ernährung und Bewegung.
2: Ja, sorry.
0: Ja, muss sagen, story of my life, not. Ich hätte einfach Brückentag machen sollen heute und nicht mit dir sprechen. Sorry.
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1: 8 Uhr, hier ist Julian Cooper. Alle, die in den letzten Monaten bei der ungewöhnlichen Walrettung in der Ostsee mitgefiebert haben, müssen jetzt stark sein. Buckelwal Timmy ist möglicherweise tot. Mehr von Lukas Haag.
2: Dafür spricht, an der dänischen Küste wurde ein toter Buckelwal entdeckt. Er passt von der Größe her und seine Position passt auch zu der Stelle, an der der Wal Anfang Mai von einer privaten Initiative in der Nordsee freigelassen wurde. Auf der anderen Seite werden vor Dänemark immer wieder tote Wale angeschwemmt. Die Initiative kann wohl nichts zu den Vermutungen sagen. Der Wal hatte zwar einen Tracker, der hat aber von Anfang an nur einen kleinen Teil der Daten weitergegeben und seit Sonntag ist wohl komplett Funkstille. Meeresbiologen waren von Anfang an davon ausgegangen, dass der stark geschwächte Wal trotz Rettungsaktion stirbt. Eine Gewebeprobe soll jetzt Klarheit bringen.
1: Die ist nicht ganz ungefährlich. Der Wal ist wohl schon etwas länger tot und könnte durch Fäulnisgase explodieren. In vielen Läden kann es heute länger dauern als sonst. Die Gewerkschaft Verdi will damit Druck machen auf die Arbeitgeber im Einzelhandel. Wegen der Warnstreiks werden aber wohl keine Geschäfte komplett zu bleiben. In Berlin gibt es zusätzliche Streiks im Großhandel, also bei Lagern, die Supermärkte beliefern, zum Beispiel bei Edeka, Rewe und Penny. Die Zahl der Toten in Kiew ist weiter gestiegen nach den heftigen russischen Angriffen. Die Behörden sagen, dass 21 Menschen getötet wurden, auch Kinder. Mehr als 50 Menschen wurden verletzt. Kanzler Merz nannte die Attacken die schwersten russischen Angriffe seit langem. Der ukrainische Präsident Zelensky sprach von rund 680 Drohnen und fast 60 Raketen. In den USA ist ein Mann freigelassen worden, nachdem er fast 30 Jahre damit gerechnet hat, hingerichtet zu werden. Jetzt gibt es bald einen neuen Prozess, weil das ursprüngliche Verfahren wohl nicht fair war und der Hauptzeuge falsch ausgesagt haben soll. Für den Häftling gab es in den letzten Jahren insgesamt 9 Hinrichtungstermine, die alle kurzfristig abgesagt wurden. 3-mal hatte er schon seine vermeintlich letzte Mahlzeit gehabt. Und zum Schluss geht's noch um Sport. In der Schweiz startet die Weltmeisterschaft im Eishockey. Die deutsche Mannschaft muss heute direkt ran. Sie trifft am Nachmittag auf den Olympiadritten Finnland. Favoriten bei der Eishockey-WM sind außerdem Kanada und die USA. Und dann noch das Wetter. Heute gibt es mal Sonne und mal dichte Wolken. Vormittags ist es häufiger trocken. Nachmittags sind in Bremen und NRW Schauer möglich. Dazu 13 Grad in Essen und Bremen bis 15 Grad in Berlin. Morgen wechseln sich in NRW und Bremen Sonne und Wolken ab. Besonders nachmittags ziehen wieder Schauer durch. In Berlin bleibt es den Tag über meist trocken. Am Sonntag in Berlin Sonne, lockere Wolken und bis 19 Grad. In Bremen und NRW sind maximal 17 Grad am Sonntag möglich. Dazu kann es einzelne Schauer geben.
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3: Hallo zusammen, Day after Vatertag in Kosmoland. Was habt ihr so gemacht?
4: Trinken.
5: Nur trinken.
4: Und hin und wieder Bier.
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0: Und Freitagmorgen, 8.06 Uhr jetzt. Hi.
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0: Leute, es geht weiter. Feuerfontänen, ganz viel Drama. Mehr Drama als die Titelmusik vom ESC, den wir gerade so hier im Hintergrund hören. Teil 2 vom Halbfinale beim Eurovision Song Contest in Wien. Wir gratulieren zum Weiterkommen unter anderem der Ukraine. Ja, ihr spürt den ESC jetzt auch, ne? Leleka aus der Ukraine ist weiter. Bamdad Ismaili aus dem Cosmo Musikteam hat für euch zum Mitreden gecheckt. Wer ist noch weitergekommen?
2: Ja, weitergekommen sind unter anderem Norwegen, Dänemark, Malta, Zypern und Albanien. 15 Länder standen auf der Bühne und 10 davon haben es ins Finale morgen Abend geschafft. Moderatorin Viktoria Sawowski und Schauspieler Michael Ostrowski haben ziemlich locker und selbstironisch durch den Abend geführt, inklusive Playback-Gag und viel ESC-Humor. Und musikalisch war ja ziemlich alles dabei. Dramatische Balladen, wilde Disco-Shows, riesige Pop-Momente mit Pyrotechnik und ganz viel Feuerfontänen und Latex-Look.
0: Eurovision Song Contest, das ist ja auch immer so absolut schräge Musik, verrückte, crazy Momente und komplett überdrehte Bilder. Auch davon haben wir da schon viel gesehen gestern Abend.
2: Ja, oh, absolut. Es gab schon beim ersten Halbfinale ja schon einen brennenden Beichtstuhl auf der Bühne, mystische Balkanhexen, riesige Spiegelkonstruktionen und überall Glitzerregen. Auch gestern beim zweiten Halbfinale war genug davon auf der Bühne zu sehen.
0: Wahnsinn, ne? Haben diese ganzen politischen Diskussionen rund um den ESC denn irgendwie noch diese Stimmung beeinflusst?
2: Ja, wegen der Teilnahme Israels gab es ja Proteste, Diskussionen und verstärkte Sicherheitsmaßnahmen. Aber wenn man das sieht, die Videos, da hatte man ja gestern Abend schon das Gefühl, dass die ganze Halle brummt und viele einfach mal ein paar Stunden Musik feiern wollten.
0: Morgen dann in Wien das große Finale mit noch mehr Glitzer, Drama und noch mehr verrückten ESC-Momenten. Live dabei, seinem ersten
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0: Leute, wenn ihr jetzt ein Weekend Hitster zockt, Tipp, wann One More Time rausgekommen ist. Echt lang so daneben. 2000! Ja. 8:16 jetzt. Kosmos hier. Guten Morgen, Trainer. Esther, voll drin im Pokémon-Game. Sie liebt Mangas, sie liebt Gaming. Wie alt ist Esther? 33. Verheiratet? Wie sich das gehört mit polnischen Roots? Esther hat auch einen seriösen Job. Auf Erwachsensein hat sie aber keinen Bock. Jetzt ihre ganz persönliche Meinung im Kosmo. Seht ihr es auch so?
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2: Also ich warte immer noch auf den Tag, an dem ich mich erwachsen fühle, in Anführungszeichen. Das sind viele Hobbys, die mich begleiten, die manche Menschen vielleicht so ein bisschen als kindlich bezeichnen würden. Ich spielen, die Pokémon-Karten sammeln oder auch Mangas lesen, Animes gucken und so. Aber das gehört einfach zu mir. Mir gibt das Freude und ich finde es einfach schön. Es gibt da einfach auch viele Geschichten, die da erzählt werden, die einen als Kind und auch im Erwachsenenalter viel bringen können. Zum Beispiel mein Lieblings-Pokémon, Mimikyu. Das ist ein Geist, der von keinem gesehen werden darf, weil die Personen sonst sterben würden. Und deswegen, weil es geliebt werden will, verkleidet es sich als Pikachu. Wenn man das aber trainiert, dann merkt man halt, es ist gut so, wie es ist und es muss sich halt nicht verstellen. Und das ist, finde ich, eine ganz gute Message, sowohl für Kinder als auch für einige Erwachsene.
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2: Einfach Sonnenbrille auf um 8.23 Uhr und dann wie so King and Queen breitbeinig durch Kosmoland gehen. Shenzia drauf wie eine Maschine. 8.23 Uhr, guten Morgen mit Cosmo. Leute, langes Wochenende. Ihr seid unterwegs, Kurzurlaub vielleicht. Was macht ihr so in euren Fotos?
3: Ja, wir posten auf Instagram, um einfach ein bisschen die Erinnerung festzuhalten. Ein Bild zusammen, wo wir im Urlaub waren, das dann in der Insta-Story.
2: Leute, Story war gestern neu auf Insta. Habt ihr vielleicht in euren DMs gesehen, die Funktion, so ein kleiner Kasten unten in der Ecke. Insta hat Instance gestartet. Da postet ihr Fotos zum nur einmal angucken. So spontane Bilder, ohne Filter, verschwommen, ihr ungestylt, was auch immer. Hauptsache spontan. Diese Fotos teilt ihr mit euren Kontakten, verschwinden nach 24 Stunden, gibt auch so einen Undo-Button, wenn es zu peinlich ist. Und wenn ihr eure Instance mit euren Friends teilt, wie gesagt, nur einmal gucken ist drin, danach sind die Fotos weg. Ist ein bisschen wie so ein Fotodump. Nervt auch ein bisschen, schreiben schon ein paar Leute auf Reddit. Und wenn ihr keinen Bock habt darauf, geht einfach mal so ins Insta-Menü. Content-Präferenzen ist the magic. Unterpunkt, da könnt ihr dann sofort antappen, dass ihr die Instance im Postfach bitte wieder verborgen sehen wollt. Dann nerven sie auch nicht weiter rum. Ansonsten, wenn ihr sagt, Filter habe ich keinen Bock, spontan Fotos machen, neue Funktion, Insta Instance. Euer Freitagmorgen ist das mit Cosmo. Jetzt hier und John DePaul am Start. Tschüss, World Zeit.
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1: 8.30 Uhr, ich bin Julian Cooper. Vor einer dänischen Insel ist ein toter Wal angeschwemmt worden. Ob das der gleiche ist, der vor ein paar Wochen in der Ostsee gestrandet war, ist noch nicht klar. Cosmo-Reporter Arne Bartram sagt, was dafür spricht.
2: Er ist laut Beobachtern vor Ort etwa 10 bis 15 Meter lang. Außerdem liegt das Gebiet auf der Route Richtung Nordsee, in die der Buckelwal Anfang Mai gebracht worden war. Die dänischen Behörden, die sagen, dass der jetzt gefundene Wal wohl auch schon eine Weile tot ist.
1: An der dänischen Küste werden aber öfter tote Wale angeschwemmt. Die Behörden da wollen heute eine Gewebeprobe entnehmen. Dann schauen wir nach China. Da läuft gerade ein wichtiger Politikerbesuch. US-Präsident Trump ist da und trifft sich den zweiten Tag mit seinem Amtskollegen Xi. Es geht vor allem darum, die Beziehungen zwischen beiden Ländern zu verbessern, etwa beim Handel. Beide haben in letzter Zeit Produkte aus dem anderen Land extra teurer gemacht, um die eigene Wirtschaft zu schützen. In Wuppertal in NRW ist die Polizei gestern wegen einer Massenschlägerei gerufen worden. Bis zu 14 Leute waren in den Streit verwickelt. Dabei wurde auch mit Pfefferspray gesprüht. 6 Menschen wurden verletzt. Das Finale für den Eurovision Song Contest ist komplett. Gestern Abend war das zweite Halbfinale. Weiter sind auch Australien und Dänemark, die zu den Favoriten gehören. Auch eine rumänische Sängerin ist im Finale. Ihr Song hatte im Vorfeld für Diskussionen gesorgt, weil der übersetzt Würge mich heißt. Das Wetter, los geht's mit Sonne und dichten Wolken im Wechsel. Nachmittags kann's vor allem in Bremen und NRW einzelne Schauer geben. Dazu bis zu 13 Grad in Bremen, 14 in Münster und bis zu 15 Grad heute in Berlin.
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3: Good morning, Cosmoland. Gegen einen kleinen Freitagsblues vielleicht, weil ihr heute arbeiten müsst. 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

0: Hier für euch zum Klarkommen am Freitagmorgen, 8.41 Uhr. Guten Morgen zusammen. Nadel rein, Vitaminsaft ab in die Vene. Das geht ab in einem Drip-Spa. Ihr seht da immer mehr von dem Kosmoland. Da wird euch sehr viel versprochen. Besseres Immunsystem, mehr Energie, länger leben. Wie findet ihr das?
1: Dadurch, dass Alter werden halt einfach menschlich ist, interessiert mich halt das sowas halt auch nicht. Und es ist ja auch nicht unbedingt so, dass nur weil eine Person alt ist, dass die Person dann automatisch hässlich ist oder so.
0: Also, Emanuel aus Köln ist raus beim Date im Drip-Spa. Fachleute warnen da auch vor gesundheitlichen Risiken bei solchen Vitamininfusionen und sagen so, ey, lange und gesund leben, das geht auch anders. Kosmo-Reporterin Vicky Merkulova, wie geht's denn?
2: Ja, zum Beispiel mit Sport. Wir haben gerade Emanuel gehört. Er hat gesagt, er geht regelmäßig ins Fitnessstudio und dann ist ihm zum Beispiel auch da die richtige Ernährung wichtig.
1: Dass ich halt einfach genug zu mir nehme, dass ich jetzt keine bestimmten Mahlzeiten auslasse oder so. So, dass ich halt immer fit bleibe.
2: Mali aus Köln achtet da jetzt nicht so krass drauf, dafür aber ihre älteren Schwestern.
3: Ich kenne das von meinen Schwestern, die gehen alle drei nämlich ins Gym, schon seit längerem. Ich kenne das von denen so ein bisschen, dass sie darauf achten, dass sie eine Zeit lang auch eine App hatten, wo die alles eingetragen haben oder sich eine Smartwatch kaufen, um das alles zu tracken. Ich weiß, dass die auf jeden Fall darauf achten, viele Proteine zu sich zu nehmen.

0: stundenlang so weitererzählen. Also ihre Schwestern sind voll im Fitness-Game und die Älteste ist übrigens 24.
1: Was macht Kosmoland noch so?
0: Mimi aus Köln, die setzt sich generell keine Regeln und macht sich auch keinen Stress um einen gesunden Lifestyle. Aber eine Sache möchte sie dennoch an dieser Stelle empfehlen.
2: Einfach mal Mittagsschlaf machen. Einfach mal schlafen. Man kriegt so viele Reize täglich mit, deswegen einfach mal schlafen.
0: Also es kann so einfach sein.
1: Ja, aber es ist wirklich so easy. Sport, gute Ernährung, einfach mal schlafen und boom, auf einmal haben wir Longevity, heißt es?
0: Longevity.
1: Longevity, Entschuldigung. Also Longevity ohne Vitamininfusion, kriegen wir das dann so hin?
0: Ja, schon. Das sagen eigentlich die meisten Fachleute, die sich mit dem Thema Alterungsprozess beschäftigen. Auch Björn Schumacher, er ist Alternsforscher an der Uni Köln. Er meint aber, Longevity ist schwerer, als es klingt.
3: Klar, hat unsere Großmutter uns auch schon erzählt, du musst raus in die frische Luft und dich bewegen und gesund essen. Aber es ist eben so, dass es doch schwerfällt, das wirklich umzusetzen. Ja, also die süße Limonade schmeckt besser, die Chips schmecken gut und dann isst man gleich die Tüte durch.
0: Da meint er auch, man muss schon dranbleiben, um gesund zu leben. Je früher man das macht, desto besser. Aber dann halt ohne Vitamininfusion, wenn man sie jetzt nicht dringend aus medizinischen Gründen braucht.
1: Habt ihr vielleicht auch noch einen Geheimtipp? Dann jetzt schicken Leute WhatsApp-Sprachnachricht an die 0172 5678 566. Die Nummer zum Saven. Und wie uns sonst erreicht, das alles kosmoradio.de auschecken. Euer Secret-Beauty-Geheimnis für mehr Energie und besser Leben. Haut raus. Meins hat Mimi gerade verraten.
2: Einfach mal Mittagsschlaf machen. Einfach mal schlafen. Man kriegt so viele Reize täglich mit, deswegen einfach mal schlafen.
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0: Heatwaves hätten wir auch gerne in Kosmoland. Auch wenn die Sonne scheint heute Morgen, Frühling, so von den Temperaturen her, macht weiter Pause. 8.53 Uhr, guten Morgen. Happy Brückentag. Leute, was könnt ihr noch so sagen statt Digger? Vorschlag jetzt.
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2: Hi, ich bin Sally, ich komme aus Bochum. Ich habe nordafrikanische Wurzeln und mein Lieblingswort ist Wesh. Das Wort Wesh, das ist kein direktes Wort, das ist einfach nur so ein Lückenfüller in Sätzen. Das kommt aus dem französischen und nordafrikanischen Bereich. Wenn wir gerade nicht finden, was wir sagen sollen, sagen wir Wesh. Es kann positiv sein, es kann negativ sein, es kann genervter Sinne sein. Das weiß man ja nicht, das muss man aus dem Zusammenhang ziehen. Genau so sieht's aus. Ich könnte Wesh sagen und mein Hi. Ich könnte Wesh sagen und mein Lass mich in Ruhe. Ein gutes Wort. Also meine nordafrikanischen Freundinnen, die kennen das alle, weil das bei uns umgangssprachlich ist. Und weil ich viel Kontakt nach Frankreich habe, kennen die das halt auch alle. Aber wenn ich das jetzt hier auf der Arbeit sagen würde, würden die mich, glaube ich, erstmal angucken und nicht wissen, was ich meine. Es kommt eher aus dem Französischen, aber dadurch, dass ja Nordafrika viel mit Frankreich kolonisiert wurde, wurde das da auch viel übernommen. Wesh ist für mich einfach das beste Wort.

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1: 9 Uhr, hier ist Julian Cooper. Wer beim Einkaufen nicht gerne lange in der Schlange steht, braucht heute möglicherweise starke Nerven. Die Gewerkschaft Verdi hat zu bundesweiten Streiks im Einzelhandel aufgerufen. Mehr Details von Lukas Haag.
2: Verdi geht nicht davon aus, dass so viele Leute mitmachen, dass Geschäfte komplett geschlossen bleiben. Aber es könnte Engpässe geben, wenn Einzelne streiken. Und das könnte dazu führen, dass es an den Kassen länger dauert. Verdi fordert für die Mitarbeitenden im Einzelhandel 7% mehr Lohn. Die Arbeitgeberseite sagt, dass das zu viel ist. Die Verhandlungen stecken fest. Mitte Juni gehen sie weiter. Der Streik heute soll Druck aufbauen. Außerdem gibt es heute auch eine Kundgebung in Dortmund. Da werden 2000 Teilnehmer erwartet, die dann mit einem Protestzug durch die Innenstadt ziehen.
1: Weitere Kundgebungen sind in Frankfurt, Stuttgart und Hamburg geplant. In Finnland ging heute früh mehrere Stunden nichts mehr am Flughafen Helsinki wegen einer Drohnenwarnung. Aus Sicherheitsgründen wurden von 4 bis 7 Uhr alle Starts und Landungen abgesagt. Mehr Details zu dem Vorfall gibt es noch nicht, auch ob wirklich eine Drohne unterwegs war und woher sie kam. Vor der dänischen Küste ist ein toter Wal angespült worden. Die Behörden dort wollen jetzt rausfinden, ob es das Tier ist, das wochenlang vor der deutschen Ostseeküste festlag. Heute sollen Gewebeproben genommen werden. Der Fundort würde zur Nordseeroute passen, zu der Wal geschleppt wurde. In mehreren Städten sind heute pro-palästinensische Demos geplant, unter anderem in Berlin, Köln, Krefeld, Bielefeld und Bochum. Anlass dafür ist der Nakba-Gedenktag. Er erinnert daran, dass Hunderttausende Palästinenser ihre Heimat verlassen mussten, als der Staat Israel gegründet wurde. In den letzten Jahren kam es bei den Demos zu antisemitischen Vorfällen. Die Fußballerinnen von Bayern haben auch im DFB-Pokalfinale dominiert. Die Münchnerinnen gewannen gegen Wolfsburg mit 4:0. Der perfekte Abschied vom VfL hat für Alexandra Popp damit nicht geklappt. Trotzdem war sie hinterher stolz.
3: Das macht einfach immer wieder Spaß, wie Jahr für Jahr immer mehr Leute den Weg ins Stadion gefunden haben, die einfach auch nur für das Frauenpokalfinale kommen. Und dass wir es geschafft haben, mehr Anerkennung, mehr Wertschätzung für den Frauenfußball zu erspielen.
1: Im Stadion in Köln waren gestern über 46.000 Fans beim Pokalfinale dabei. Das Wetter, heute gibt's mal Sonne und mal dichte Wolken. Am Vormittag ist es häufig trocken, nachmittags sind in Bremen und NRW Schauer möglich. Dazu 13 Grad in Bremen und Bocholt und 15 Grad in Berlin. Morgen wechseln sich in NRW und Bremen Sonne und Wolken ab, besonders nachmittags ziehen wieder Schauer durch. In Berlin bleibt's den Tag über meist trocken. Am Sonntag in Berlin Sonne, lockere Wolken und bis 19 Grad. In Bremen und NRW maximal 17 Grad und einzelne Schauer.
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4: Vielleicht hat er einen Herzkatheter, vielleicht hat er einen Gebiss drin. Ich will ja nicht, dass er da vom Hocker fällt, ja.
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1: 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Guten Morgen vom Cosmo Festival. Wir feiern noch ein anderes Konzert mit euch.
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1: 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Soleil bleu.
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0: Die Bollerwagen-Jungs vom Vatertag gestern, 9.14 Uhr. Hi.
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0: Wir laden euch ein auf einen Magic-Abend. Cosmo holt euch Luisa nach Cosmoland am Montag. Konzert in Düsseldorf ausverkauft. Wer darf denn noch hin von euch? Guten Morgen nach Duisburg. Sonja ist am Start, gerade am Gulasch kochen. Hi.
2: Bonjour, hallo.
0: Gulasch kochen und Französisch lernen. Genauer gesagt, du bist wirklich schon sehr lang jetzt im Französisch-Lern-Game drin.
2: Ja, genau. Ich gebe mir Mühe. Also zumindest mit einer App. Da bin ich jetzt ja schon tatsächlich durch die App auf B1-Niveau. 720 Tage, irgendwie sowas.
0: Das ist nicht schlecht, Mensch. Was motiviert dich da irgendwie? Ja. Ist es der Sound von Luisa oder gibt es da noch andere Faktoren?
2: Also wenn ich den höre im Auto, dann habe ich immer mehr Bock. Dann, ne, nächste Möglichkeit, dann wieder die App. Aber ja, also ich habe einen tunesischen Background und mich nervt das auch immer, da, wenn ich da runterfahre, alle sprechen Französisch und ich bin dann so, okay. Und habe, ja, ich liebe die Sprache einfach.
0: Hast du ein Lieblingswort auf Französisch, was du da irgendwie schon gelernt hast?
2: Lieblingswort?
0: Mhm. Wir haben ja immer die besten Wörter in Cosmo, die wir sammeln. Und da hört man ja immer sehr coole Sachen. Ich als absoluter Französisch-Klaus, ich kann wirklich null Französisch, ja. Was ist so ein Wort, das Wort? Das hat so einen schönen Sound, das hat so eine schöne Bedeutung. Da, in dieses Wort habe ich mich verliebt. Gibt's da was?
2: Also kein schöner Sound, aber die Bedeutung, das ist so... Birth, so als na und mäßig, so mit dieser Handbewegung vom Kinn her.
0: Was sagt man dann? Wie ist das Wort?
2: Das klingt wie Birth, das klingt wie Kuh auf Französisch, aber so Birth, so okay, ungefähr.
0: Du sprichst aus, ich mache die Handbewegung, ich glaube, dann treffen wir uns relativ gut in der Mitte. Und ansonsten, mehr Französisch kannst du dann auch perfektionieren bei Luisa. Du bist dabei, herzlichen Glückwunsch!
2: Dankeschön, vielen, vielen Dank. Ich freue mich sehr. Dankeschön.
0: Luisa live erleben am Montag mit Cosmo in Düsseldorf. Du erlebst Luisa im Zack-Konzert, ist ausverkauft. Sonja, stehst auf der Cosmo-Gästeliste. Ganz viel Spaß dir und jetzt wieder ab zurück zum Gulasch. Lass nichts anbrennen.
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0: Hallo zusammen. Kennt ihr den schon? Vatertag. Treffen sich ein Haufen Männer und sprechen darüber, wie ihr Gewalt gegen Frauen bekämpft.
1: Ich bin hierher gekommen, weil ich mich dazu verpflichtet fühle, um unsere Schwester oder Frauen auf dieser Welt zu schützen. Deswegen bin ich am Papier.
0: So hat sich der Vatertag gestern in Berlin angehört. Statt Bollerwagen saufen, Demo vorm Brandenburger Tor. Rund 800 Leute sind laut Polizei am Start gewesen bei Männer gegen Gewalt. Cosmo-Reporterin Nora Wilke hat vorhin erzählt, warum die Männer auf der Demo gewesen sind.
2: Ja, um zu zeigen, dass vor allem Männer beim Thema Gewalt gegen Frauen Verantwortung übernehmen müssen. Das meinte zum Beispiel Henry.
1: Das ist eigentlich überwiegend unsere Verpflichtung, wir als Männer, eine Atmosphäre für Frauen zu schaffen, in dem sie sich wohlfühlen. Weil in erster Linie sind wir die Täter, sind wir schuld, also nicht die Frauen.
2: Statistiken zeigen, dass Täter überwiegend männlich sind und deshalb ist das Thema eben ein Männerproblem. Das meinte auch Sebastian aus Berlin, der will, dass Männer lauter werden.
3: Wir alle sind Teil der Gesellschaft und wir können das nicht den Frauen überlassen, sozusagen sich selber nur zu verteidigen, sondern auch wir müssen eben da sein, müssen widersprechen, wenn Leute sich falsch verhalten und irgendwie dagegen vorgehen. Das können wir nur gemeinschaftlich schaffen, irgendwie die Gesellschaft da voranzubringen.
2: In seinem Freundeskreis hat sich in den vergangenen so 2-3 Jahren da auch schon was getan, meinte er. Frauenfeindliches Verhalten wird öfter angesprochen, auch innerhalb der Gruppe.
0: Woran liegt das?
2: Naja, er meinte also Ulmen Fernandes, Epstein, Pellicot, diese ganzen großen frauenfeindlichen Debatten. Das meinte dazu auch Boris aus Berlin. Persönlich trifft ihn aber fast noch mehr, was er gegenüber Frauen mitbekommt in seinem Umfeld, zum Beispiel beim Feiern in Clubs.
4: Gefragtes Annähern auf irgendwelchen Floors oder irgendwie das doofe Anquatschen und auch nicht in Ruhe lassen und dann hinterherlaufen und verfolgen. Und also die Liste ist endlos lang und im Endeffekt müssen wir da mit gutem Vorbild vorausgehen und das versuchen wir heute so ein bisschen zu zeigen.
2: Ein anderer Mann neben ihm meinte auch, seine Schwester habe letztens Gewalt von einem Mann erfahren müssen und seitdem ist ihm noch mal klarer geworden, dass das eben ein gesamtgesellschaftliches Problem ist und auch er sich positionieren muss. Solche Geschichten hatten da gestern viele Männer direkt parat.
0: Im Flyer ist das als reine Männer-Demo angekündigt worden. Mhm. Sind da jetzt wirklich Boys only nur gewesen?
2: Nee, alle Geschlechter waren natürlich willkommen. Ich habe auch Frauen gesehen, wobei die große Mehrheit da, wo ich stand, auf jeden Fall männlich war. Viele Jüngere, aber auch ein paar Ältere und Familien waren da. Zwischenzeitlich im krassen Hagel und Regen gestern. Laut der Veranstaltergruppe Männer gegen Gewalt war das der erste feministische Großprotest, der sich explizit an Männer gerichtet hat und eben auch von Männern organisiert wurde.
0: Saufen kann jeder. Echte Typen, denken mal weiter. Kommt gut in den Freitag mit uns. Guten Morgen.
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1: 9:30, ich bin Julian Cooper. Das Land NRW will mehr Geld in Straßenbrücken und Radwege stecken. In den nächsten 12 Jahren soll es dafür rund 3,5 Milliarden Euro zusätzlich geben. Mehr von Cosmo-Reporter Tobias Zacher.
2: Den größten Teil, rund 2 Milliarden, dürfen die Kommunen für ihre Straßen selbst verplanen. Das Land legt mit seinem Anteil einen Schwerpunkt auf wichtige Rheinbrücken. Saniert werden sollen mit dem Geld etwa die Theodor-Heuss-Brücke in Düsseldorf, die Brücke der Solidarität in Duisburg oder die Severins-Brücke in Köln.
1: NRW-Verkehrsminister Krischer will gleich mehr zu den Plänen sagen. Im Einzelhandel wird heute gestreikt. Die Gewerkschaft Verdi sagt, dass es deshalb in manchen Geschäften Einschränkungen geben könnte. Zum Beispiel könnte es an den Kassen länger dauern. Dass Läden ganz zu bleiben, davon geht die Gewerkschaft nicht aus. In Dortmund, Frankfurt, Hamburg und Stuttgart sind außerdem Streikkundgebungen geplant. Wegen der Generalsanierung der Bahnstrecke Köln-Hagen kommen weitere Einschränkungen auf Pendler zu. Ab heute Abend sind auch die S-Bahn-Gleise von Düsseldorf nach Gevelsberg gesperrt. 4 Wochen lang fahren auf den Strecken dann überhaupt keine Züge mehr. Stattdessen gibt es Ersatzbusse. Die Generalsanierung ist derzeit das größte Bauprojekt der Bahn in NRW. Saudi-Arabien hat einen neuen Deal mit der FIFA und sponsert jetzt auch die WM nächsten Monat. Das Land will damit wohl die Beziehungen zur FIFA intensiver machen, vor der WM 2034, die nach Saudi-Arabien vergeben wurde. Kritiker sagen, dass das Land mit dem Sponsoring sein Image aufbessern und von Kritik zum Beispiel durch Menschenrechtler ablenken will. Das Wetter, das hat erstmal Sonne dabei und dichte Wolken im Wechsel. Nachmittags kann es vor allem in Bremen und NRW einzelne Schauer geben. Dazu bis 13 Grad in Aachen und Bremen, bis 15 Grad in Berlin.
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3: Good morning, ist das wirklich the secret für einen perfekten Glow?
4: Things like this, they comfort me. They help because it just makes me happy.
3: Hailey Bieber und Kendall Jenner schwören auf Drip Gyms, Drips Bars. Das sind so Wellness Treatments, wo ihr zum Beispiel Vitamine am Tropf bekommt, so rein in die Vene. Hailey und Kendall haben vor ein paar Wochen auf TikTok und Insta einen Clip dazu gedroppt, erzählen, wie sie Drips Bars happy machen, wie sie damit nicht älter werden und überhaupt so Besties forever, yay. Aber was bringt's denn wirklich? Und maybe it's gefährlich. Ja, Cosmo hat gleich alles für euch zum Mitreden. Und by the way, Leute, ihr seht doch eh alle schon viel hotter aus als Hailey und Kendall.
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0: Wissen Sie, wer hier gerade ins Studio gelaufen kommt? Das glauben Sie nicht. Das glauben Sie nicht. Das glauben Sie nicht.
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Eine eiskalte Diva-Attitude am Freitagmorgen, 9.40 Uhr und Vogue in Cosmo am Start. Good morning, happy Brückentag. Leute, ihr kennt diesen Moment. Ihr seid in der City, ihr chillt auf einer Bank, Eis in der Hand und dann

0: ihr eine Frau seid.
1: Und wenn ja, dann sagt die Taube, ciao. Ist kein Joke. Tauben, Amseln, Krähen, Elstern, Stadtvögel, die flüchten schneller vor Frauen als vor Männern, neue Studie. Liegt nicht an Größe, Kleidung oder Frise. Die Leute von der Studie, die haben relativ ähnliche Männer und Frauen mal auf Tauben losgelassen. Trotzdem, die Vögel jedes Mal bei Frauen, da haben sie schneller die Flatter gemacht. Land ist auch egal, das ist wirklich immer der gleiche Effekt. Vor Frauen haben Vögel Respekt. Oder anders, Männer sind den Scheiß egal.
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0: Morgen, alle, die jetzt erst aus dem Bett fallen. Ello Black ist für euch da. Wake me up um 9.51 Uhr. Happy Brückentag, Kosmoland. Habt ihr Lust auf ein Beauty-Date heute? So ein bisschen fit machen, Energy tanken, young and fresh fühlen. Drip Spas versprechen euch genau das. Seht ihr in immer mehr Malls und Cities in Kosmoland. Ihr bekommt da Vitamininfusion direkt über eine Nadel rein in die Vene. Na?
1: Eine Infusion wäre nichts für mich, nee.
0: Ja, also Malia aus Köln ist raus.
1: Ich mache mir jetzt auch nicht so Gedanken, was andere über mich denken. Ich denke, wenn ich einfach gesünder leben möchte, dann würde ich anders daran was ändern, zum Beispiel mehr Sport treiben oder so.
0: Es gibt sogar eine Warnung von Behörden vor gesundheitlichen Risiken von Drip Spas. Bevor wir die checken, Kosmoreporterin Vicky Merkulova hat uns vorhin erzählt, was da überhaupt drin ist in so einer Vitamininfusion.
2: Also es sind nicht immer die gleichen Infusionen. Die können sich unterscheiden, je nachdem, was man sich wünscht, also schönere Haut, vielleicht mehr Energie oder ein stärkeres Immunsystem. Am Ende ist es ein Mix aus Vitaminen, Kochsalzlösungen, Aminosäuren oder Elektrolyten zum Beispiel.
0: Lecker. Mhm. Vicky hat versucht, ein paar Leute zu finden, die das alles schon mal ausprobiert haben. Quote war eher so zero, ne?
2: Ja, genau. Also die ich getroffen habe, haben das noch nicht ausprobiert, aber von Influencern eben mitbekommen. Und Kosmo-Hörerin Consuela aus Köln beschäftigt sich aber gar nicht mit solchen Trends.
3: Ich bin wirklich so die Basic Girl. Ich habe einfach keine Zeit dafür.
2: Ja, sie braucht weder Infusion noch irgendwelche teuren Skincare-Routinen, meinte sie zu mir. Und Mimi aus Köln, die hatte zwar mal Infusion bekommen, das aber aus einem anderen Grund.
4: Du krankheitsbedingt mal bekommen, aber würde ich mir jetzt auch nicht so spritzen regelmäßig. Ich weiß nicht. Dann würde ich eher versuchen, über Nahrung aufzunehmen, die Vitamine, anstatt dann direkt zur Spitze zu greifen.
2: Und das ist auch deutlich günstiger. So eine Infusion kann so 100 bis 200 Euro kosten, wenn nicht sogar mehr. Und es gibt eben dabei auch Risiken.
0: Neben einer unfassbaren Angst vor Spritzen und Nadeln, die ein paar von euch safe haben, ich auch. Oh. Was gibt's noch für Probleme?
2: Das Bundesamt für Arzneimittel und Medizinprodukte warnt, bei bestimmten Personengruppen können solche Infusionen zu verschiedenen gesundheitlichen Problemen führen. Zum Beispiel wegen zu vieler Vitamine. Das hat mir auch Sebastian Grönke gesagt. Er ist Forscher am Max-Planck-Institut für Biologie des Alterns.
5: Kann Vitamine auch überdosieren. Also bei Vitaminen ist es nicht so, dass viel unbedingt immer viel hilft, sondern es kann sogar schädlich sein.
2: Es kann auch zu allergischen Reaktionen kommen und bei falscher Anwendung zum Beispiel zu Kreislaufproblemen.
0: Also unser Date fürs Drip Spa canceln wir lieber?
2: Ja, schon, vor allem, weil die Wirkung nicht wissenschaftlich belegt ist. Forschende sagen wie immer, ausgewogene Ernährung und Bewegung sind halt nach wie vor das Nonplusultra, wenn man lang und gesund leben möchte.
0: Ausgewogene Ernährung und Bewegung.
2: Ja, sorry.
0: Ja, ich muss sagen, Story of my life, not. Ich hätte einfach Brückentag machen sollen, heute nicht mit dir sprechen. Sorry.

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0: Ja. 10 Uhr, Julian Cooper hier. Für alle, die in den letzten Monaten bei der ungewöhnlichen Walrettung in der Ostsee mitgefiebert haben, gibt es möglicherweise schlechte Nachrichten. Vor einer dänischen Insel ist ein toter Buckelwal entdeckt worden. Mehr von Lukas Haag.
1: Er passt von der Größe her und seine Position passt auch zu der Stelle, an der der Wal Anfang Mai von einer privaten Initiative in der Nordsee freigelassen wurde. Auf der anderen Seite werden vor Dänemark immer wieder tote Wale angeschwemmt. Die Initiative kann wohl nichts zu den Vermutungen sagen. Der Wal hatte zwar einen Tracker, der hat aber von Anfang an nur einen kleinen Teil der Daten weitergegeben und seit Sonntag ist wohl komplett Funkstille. Meeresbiologen waren von Anfang an davon ausgegangen, dass der stark geschwächte Wal trotz Rettungsaktion stirbt. Eine Gewebeprobe soll jetzt Klarheit bringen.
0: Die ist nicht ganz ungefährlich. Der Wal ist wohl schon etwas länger tot und könnte durch Fäulnisgase explodieren. Die NRW-Landesregierung will in den nächsten Jahren zusätzlich Geld in Straßen, Brücken und Radwege stecken. 3,5 Milliarden Euro sind dafür eingeplant. Ein Großteil davon geht an die Städte und Gemeinden, die selbst entscheiden können, wie sie das Geld ausgeben. Mit dem anderen Teil sollen zum Beispiel die Theodor-Heuss-Brücke in Düsseldorf und die Severinsbrücke in Köln saniert werden. Die Zahl der Toten in Kiew ist weiter gestiegen nach den heftigen russischen Angriffen. Die Behörden sagen, dass 24 Menschen getötet wurden, auch Kinder. Mehr als 50 Menschen wurden verletzt. Kanzler Merz nannte die Attacken die schwersten russischen Angriffe seit langem. Der ukrainische Präsident Zelensky sprach von rund 680 Drohnen und fast 60 Raketen. In den USA läuft die Suche nach einem Schauspieler, der die Rolle des wohl bekanntesten Filmagenten übernehmen kann. Es geht um die Frage, wer der nächste James Bond wird. Die Produktionsstudios dahinter haben auf X mitgeteilt, dass das Casting läuft. Zuletzt war Daniel Craig in der Rolle. Er hat in 5 Bond-Filmen mitgemacht. In der Schweiz geht heute die Weltmeisterschaft im Eishockey los. Die deutsche Mannschaft trifft am Nachmittag auf einen Favoriten, den Olympiadritten Finnland. Cosmo-Reporter Burkhard Hupe sagt, was für Deutschland dieses Jahr drin sein könnte.
2: Das sportliche Ziel heißt hier in der Schweiz Erreichen des Viertelfinals. Hoffnung auf mehr gibt's natürlich auch.
0: Vor 3 Jahren hat es Deutschland ins Finale der Eishockey-WM geschafft. Dieses Jahr fehlt aber unter anderem Topspieler Leon Dreiseitel. Das Wetter, los geht's, meist trocken, mal mit Sonne und mal mit dichten Wolken. Ab dem Nachmittag können in Bremen und NRW einzelne Schauer runterkommen. Dort sind Dortmund und Bremen bis 13 Grad und in Berlin bis 15. Am Samstag wechseln sich in NRW und Bremen Sonne und Wolken ab. Besonders nachmittags ziehen Schauer durch, in Berlin meist trocken. Am Sonntag in Berlin Sonne, lockere Wolken und bis 19 Grad. In Bremen und NRW maximal 17 Grad und einzelne Schauer.
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4: Hallo zusammen, Day after Vatertag in Kosmoland. Was habt ihr so gemacht?
5: Trinken.
6: Nur trinken.
5: Und hin und wieder Bier.
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0: durch den Brückentag. Beats International. Hi.
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0: Egal, ob ihr ihn hatet oder liebt, die ganze Hip-Hop-Bubble spricht heute über Drake. 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Let's go. Drake hat sein neues Album gedroppt. Iceman, Bamdad Ismaili aus dem Cosmo Musikteam verrät euch, warum da alle so drauf gewartet haben.
2: Ja, weil das wahrscheinlich eines der wichtigsten Alben seiner Karriere ist. Selten stand Drake so unter Druck wie jetzt. Nach dem riesigen Beef mit Kendrick Lamar sehen viele in der Hip-Hop-Szene Kendrick klar als Sieger. Kendricks Diss-Track Not Like Us wurde letztes Jahr zu einem riesigen kulturellen Moment, würde ich sagen. Lief sogar beim Super Bowl und gewann mehrere Grammys. Und seitdem wird diskutiert, ob Drake seinen Status als dominierender Rapstar verloren hat.
0: Für alle, die noch nicht reingehört haben, wie hört sich Iceman jetzt an? Abrechnung oder Neuanfang?
2: So ein bisschen beides. Also Drake klingt deutlich kühler und aggressiver als zuletzt. Songs wie What Did I Miss oder das geleakte 1 AM in Albany wirken wie direkte Antworten auf den Kendrick Beef. Da geht's um Loyalität, Verrat und Leute aus seinem Umfeld, die sich aus seiner Sicht gegen ihn gestellt haben. Inklusive Seitenhieb gegen NBA-Star LeBron James und andere Rapper. Musikalisch bleibt das Album aber typisch Drake. Atmosphärischer Rap, dunkle Beats, melodische Hooks und diese melancholischen Tracks, die fast wie nächtliche Sprachnachrichten klingen.
0: Wie sehen die Reactions aus bei den Fans?
2: Extrem gemischt, würde ich sagen. Viele feiern, dass Drake wieder hungriger klingt und direkter rappt. Andere sagen aber auch, ihm fehlen inzwischen die ganz großen Hits von früher.
0: One Dance von Drake, ist auch schon ganz genau 10 Jahre her, dass das oben in den Charts unterwegs gewesen ist. Nächster Big Hit von ihm, wird mal langsam Zeit.
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0: Niles Barclay, sein richtig fettes Ding. Black Thought macht da auch mit gerade hier im Hintergrund. Den kennt ihr von den Roots. Und zusammen Danger Mouse und Black Thought ist ein richtig geiles Dreamteam, Leute.
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2: It did change my life. I mean, I think that interesting thing about it was that
4: das Lied Crazy von Niles Barclay hat mein Leben verändert. Wir haben es in einem Take aufgenommen. Alles geschah an einem Tag. Damals haben wir uns dabei nicht viel gedacht. Diesen Riesenerfolg haben wir nicht geplant. Aber viele Leute haben wegen dieses Liedes gut verdient. Wir spielten große Tourneen und Niles Barclay wurde ein großes Projekt. Daran kann man sehen, was nur ein einziger Song erreichen kann. Ich denke, ich werde nie wieder Teil von so etwas werden. Aber es war echt toll, als das passiert ist.
2: But it was definitely a good run when it happened.

0: what they do, which became maybe our first.
1: Das Lied What They Do von The Roots und das dazugehörige Video waren unser erster Hit. Zu dieser Zeit haben wir angefangen, uns in unserer Nische wohlzufühlen. Wir haben Live-Instrumente benutzt und deswegen klangen The Roots nicht wie andere zeitgenössische Acts. Wir haben angefangen, unsere Einzigartigkeit zu akzeptieren.
0: So I think we were beginning to embrace that, our, you know, unique.

0: Mehr hört ihr dann heute Abend um 19 Uhr. Der Cosmo Soundtrack von Danger Mouse und Black Thought. Freut euch auf eine Menge Gossip, was die schon alles zusammen erlebt haben. Und Einstimmung jetzt mit Danger Mouse und Black Thought. Aquamarine.
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0: Luis und Zeynep Asik. Brückentag in Kosmoland heute gleich. Benito feiert das lange Weekend mit euch. Davor bringen wir Müll raus, weg mit altem Bullshit-Denken.
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1: Die Schlagzeile.
2: Die EU-Kommission will ein Verbot von Konversionstherapien empfehlen.
1: Die Details.
2: Konversionstherapien beruhen auf der falschen Annahme, dass queere Menschen krank und ihre sexuellen Orientierungen heilbar seien. Sie sollen queere Menschen dazu bringen, ihre sexuelle Orientierung zu unterdrücken, zum Beispiel durch religiöse Praktiken oder psychischen Druck. Eine europäische Bürgerinitiative mit über 1,1 Millionen Unterstützern und Unterstützerinnen hat die EU-Kommission dazu aufgefordert, den EU-Staaten das Verbot vorzuschlagen. In Deutschland sind Konversionstherapien für Kinder und Jugendliche verboten, bei Erwachsenen unter Umständen erlaubt.
1: Die Bedeutung.
2: Laut einem Bericht der Agentur der EU für Grundrechte haben ein Viertel der LGBTQ-Personen in der EU bereits Konversionspraktiken erlebt, zum Beispiel körperliche und sexuelle Gewalt oder Demütigung. Bei Transpersonen ist die Zahl fast doppelt so hoch. Eine Empfehlung der EU-Kommission für ein Verbot ab 2027 ist zwar nicht rechtlich bindend, sie hat aber trotzdem hohes politisches Gewicht, denn die Kommission übt damit Druck aus und gibt dadurch einen Weg vor, der eingeschlagen werden soll. Die Entscheidung zeigt auch, Initiativen und Engagement, in dem Fall gegen Schäden durch Konversionstherapien, können politischen Einfluss haben.
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0: Run, Run River geht gut ab auf TikTok gerade. Kennt ihr auch diese Version hier? Das ist das Original. Angels Above Me. Über beide Versionen, da gibt es gerade viel Diskussion. Christopher Cornils aus dem Cosmo Musikteam hat die ganze Story für euch zum Mitreden. Was ist denn da los?
1: Na, dieses Original Angels Above Me, das ist von der US-Reggae-Band Stick Figure und kam schon 2019 raus. War dann erstmal lange kein Hit, bis die Pandemie kam. Und dann nämlich ging der Song in Südafrika durch die Decke, weil ihn ein DJ aus Pretoria in einem Lockdown-Livestream gespielt hat. Seitdem ist das so eine Art moderner Klassiker in Südafrika und ein Positivbeispiel für lokale Hypes beziehungsweise der schöne Teil dieser Geschichte.
0: Und jetzt der unschöne Teil, bitte.
1: Der Song wurde zu einem Dance-Banger umgemodelt und zwar nicht als so klassischer Remix, wie man das seit Jahrzehnten kennt, sondern irgendwer hat die Nummer vor ein paar Wochen durch ein KI-Modell gejagt nach dem Motto, mach mir mal einen Dance-Track draus. Und ein paar Minuten später war das Ding dann fertig, konnte auf TikTok hochgeladen werden und das geschah dann zuerst durch einen südafrikanischen Account, das heißt, es ging nochmal auf regionaler Ebene viral. Mittlerweile ist der Track aber überall.
0: Die Leute, die das Ding eigentlich rausgebracht haben vor ein paar Jahren, die finden das nicht so cool jetzt, gell? Alles, why?
1: Ja, genau. Stick Figure wurden nie nach Erlaubnis gefragt. Die wussten davon überhaupt nichts. Und vor allem ist es ja ihre künstlerische Arbeit, an der dann plötzlich andere was verdient haben. Zumindest anfangs wurden Stick Figure nicht an den Tantiemen beteiligt. Und das macht den Fall zu einem Beispiel für einen neueren Trend, in dem KI verwendet wird, um die Arbeit anderer auszubeuten.
0: Was gibt es da noch für Beispiele?
1: Na, das bekannteste wäre wohl Papa Ute von Stromae, der vor ein paar Monaten ja in dieser sogenannten Afro-Soul-Version viral gegangen ist. Das Original ist ja ein sehr persönlicher Song über den Verlust seines Vaters. Und das Cover hat da aber was ganz anderes draus gemacht. Und auch da war anfangs nicht klar, ob Stromae davon wusste und ob er an den Einnahmen beteiligt wird. Mittlerweile ist das bei ihm, wie auch bei Stick Figure, wohl der Fall. Also die haben jetzt einen offiziellen Credit bei Spotify und Co. Und deswegen müssten sie eigentlich Tantiemen erhalten.
0: So ein bisschen cringe bleibt die Story aber trotzdem, oder?
1: Ja, ich glaube, die Geschichte zeigt vor allem, wie einfach es geworden ist, echten Musikschaffenden Aufmerksamkeit und Geld streitig zu machen. Und das ist ja insgesamt nicht unbedingt gut, nicht wahr? Und auch das Publikum muss sich in Zukunft ja eher fragen, ist dieses KI-Cover, das ich da gerade höre, legit? Oder unterstütze ich da vielleicht eine Betrugsmasche, wenn ich das jetzt in meine Playlist packe?
0: Cosmo hat nur den Real Stuff für euch. Jetzt Dope Nation in der Playlist neu.
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1: 11 Uhr, hier ist Julian Cooper. Die Weltgesundheitsorganisation warnt vor einem Produkt, das offenbar auch hier viele nutzen. Es geht um Snus, also Nikotinbeutel, die zwischen Lippe und Zahnfleisch geschoben werden. Mehr von Lukas Haag.
2: Die Beutel sind beliebt. Laut WHO haben Hersteller letztes Jahr 6 Milliarden Euro eingenommen. Das meiste wird in den USA produziert. Hier in Europa sind die Beutel vor allem in Schweden und Deutschland beliebt. Und das, obwohl sie in Deutschland eigentlich verboten sind. Viele kaufen sie aber einfach übers Netz. Anbieter vermarkten Snus als Lifestyle-Produkt mit vielen Geschmacksrichtungen. Sie versprechen einen Nikotinkick, der dafür sorgt, dass man sich gut fühlt. Die WHO warnt, Nikotin ist ein Nervengift. Es macht süchtig und kann laut deutscher Suchthilfe zu Herzerkrankungen und Tumoren führen.
1: Die WHO sagt auch, dass es ein Mythos ist, dass es Rauchern beim Aufhören helfe. Raucher würden Snus einfach zusätzlich nehmen an Orten, an denen Rauchen verboten ist. Vor einer dänischen Insel ist ein toter Wal angeschwemmt worden. Ob das der gleiche ist, der vor ein paar Wochen in der Ostsee gestrandet war, ist noch nicht klar. Cosmo-Reporter Arne Bartram sagt, was dafür spricht.
3: Er ist laut Beobachtern vor Ort etwa 10 bis 15 Meter lang. Außerdem liegt das Gebiet auf der Route Richtung Nordsee, in die der Buckelwal Anfang Mai gebracht worden war. Die dänischen Behörden, die sagen, dass der jetzt gefundene Wal wohl auch schon eine Weile tot ist.
1: An der dänischen Küste werden aber öfter tote Wale angeschwemmt. Die Behörden da wollen heute eine Gewebeprobe entnehmen. US-Präsident Trump ist auf dem Rückflug nach seinem Staatsbesuch in China. Trump hatte sich in Peking mit Präsident Xi getroffen. Dabei ging es unter anderem um den Handelsstreit zwischen beiden Ländern und um den Krieg im Iran. Präsident Trump sprach von fantastischen Handelsdeals. Viel Konkretes wurde dazu aber nicht bekannt. Die Halbfinalshows beim ESC haben mehr Leute im Fernsehen gesehen als letztes Jahr. Bei One waren jeweils rund 900.000 Menschen dabei. Das ESC-Finale in Wien geht morgen um 21 Uhr los. Sarah Engels für Deutschland muss schon früh ran. Sie hat die Startnummer 2. Laut der Wettbüros hat sie nur wenig Chancen. Die Favoriten sind Finnland und Australien. In Rheinland-Pfalz hat eine Partygruppe am Vatertag gestern etwas übertrieben. Sie haben sich auf der Rückfahrt vom Feiern zu 12 in ein Auto gequetscht. Die Polizei stoppte den Wagen. Die Leute saßen teilweise im Kofferraum oder lagen quer über der Rückbank. Und der Fahrer hatte offenbar zu viel getrunken. Beim Atemtest hatte er 1,1 Promille. Das Wetter. Erstmal wechseln sich Sonne und dichte Wolken ab. Nachmittags sind in Bremen und NRW einzelne Schauer, möglich selten auch Gewitter. Dazu bis 13 Grad in Krefeld und Bremen und bis 15 Grad in Berlin. Morgen geht's genauso weiter. Am Sonntag in Berlin Sonne, lockere Wolken und bis 19 Grad. In Bremen und NRW maximal 17 und einzelne Schauer.
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4: Vielleicht hat er einen Herzkatheter, vielleicht hat er einen Gebiss drin. Ich will ja nicht, dass er da vom Hocker fällt, ja?
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0: Soul Gion Party machen. Kosmos hier, schönes langes Wochenende. Alle, die noch wegfahren, was ist denn so eure Prio beim Urlaub buchen?
1: Also vor allem erst der Preis.
2: Die letzten Urlaube haben wir eigentlich weniger Wert auf ein Hotel gelegt, sondern eher dann, dass wir irgendwo sind, wo wir es cool finden und hoffentlich Sonne.
3: Auto, bis von hier bis Türkei, bis wohin du willst. Ich frage.
0: Wenig Geld, kein Hotel und ein Auto. Packt euch noch eine Isomatte dazu und ab in den Campingurlaub, Leute. Ist gerade so beliebt wie noch nie. Ob mit einem Camper, umgebauten alten Golf oder so in Classic mit Zelt. Kosmo-Reporterin Katharina Bruns hat für euch die neuesten Camping-Trends mal gecheckt.
4: Also ein Trend, der sich überall zeigt, ist Camping Light. Leichtgewichte sind zum Beispiel aufblasbare Küchen, aufblasbare Betten und auch aufblasbare Zelte. Das hat den Vorteil, dass es Gewicht und Platz spart und damit eben auch Sprit. Darum werden auch Campinganhänger immer leichter. Und es kommt noch ein weiterer Pluspunkt hinzu. Leichte Anhänger können auch mit Führerscheinklasse B gefahren werden.
0: Also euer ganz normaler Führerschein, der reicht für die leichteren Campinganhänger. Aber reicht das jetzt, so ein Anhänger, oder wollt ihr lieber einen Bulli? Katharina hat einen Tipp für euch, womit ihr leichter entscheidet.
4: Ja, wer sich überlegt, einen Van oder ein Wohnmobil zuzulegen, der sollte erstmal eins mieten. Geht zum Beispiel über Websites wie Roadsurfer oder Paul Camper oder im Fachgeschäft. So kann man schauen, was man eigentlich genau braucht. Die Ansprüche an so ein Campingmobil, die sind ja bei jedem ganz unterschiedlich. Der eine will vielleicht sein Auto noch im normalen Alltag nutzen, um damit zur Arbeit zu fahren zum Beispiel. Dann wäre ein Dachzelt oder auch ein Klappfix-Anhänger sinnvoll, also ein Zelt auf einem Anhänger. Der andere braucht mehr Komfort vielleicht, der ist dann gut bedient mit einem Steiger-Vans wie VW California, dem Nugget von Ford oder Mercedes Marco Polo.
0: Wenn ihr mit Friends fahrt und nicht übereinander gestapelt nach Südfrankreich tuckern wollt, dann ist es natürlich eher das klassische Womo, was dann interessant ist für euch. Arschteuer, fängt bei 20.000 an. Aber Katharina hat einen Geheimtipp für euch, wie ihr doch noch was spart.
4: Ja, einen Spartipp beim Kauf hat mir die Geschäftsführerin eines Fachhandels für Wohnmobile bei Kassel verraten. Durch die hohe Nachfrage in Corona-Zeiten sind nämlich die Lagerbestände noch recht voll. Deshalb kann man gerade richtig gute Schnäppchen machen. Teilweise stehen auf Händlerplätzen Fahrzeuge mit sehr hohen Rabatten.
0: Kosmo-Tipp, wenn alles zu teuer ist, macht auf entspannt mit Friends, mietet euch einen Camper. Platz und Privacy sind gone, aber darauf kommt es gar nicht an, sagt Gülnusch. Die kommt aus Berlin und sagt, ey, Friends zählen, miteinander da sein.
5: Das ist so eine Therapie, im Moment sein und die Natur genießen, unterhalten zusammen. Also manchmal in der Natur spricht man auch viel über tiefe Sachen, also man geht sehr tief.
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0: Cosmo ganz lässig unterwegs mit euch. Laut zusammen, wo sind denn die Trainer in Cosmoland? Esther, oh, da geht das Herz auf, wenn sie das hört. Die ist voll drin im Pokémon-Game, die liebt Mangas, die liebt Gaming. Und wie alt ist Esther? 33. Ist auch verheiratet, wie sich das gehört, mit polnischen Roots. Hust, hust. Esther hat einen seriösen Job auch. Auf Erwachsensein hat sie aber keinen Bock. Jetzt, ihre persönliche Meinung in Cosmo. Seht ihr es auch so?
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2: Also ich warte immer noch auf den Tag, an dem ich mich erwachsen fühle, in Anführungszeichen. Das sind viele Hobbys, die mich begleiten, die manche Menschen vielleicht so ein bisschen als kindlich bezeichnen würden. Ich, ja, spielen, die Pokémon-Karten sammeln oder auch Mangas lesen, Animes gucken und so. Aber das gehört einfach zu mir. Mir gibt das Freude und ich finde es einfach schön. Es gibt da einfach auch viele Geschichten, die da erzählt werden, die einen als Kind und auch im Erwachsenenalter viel bringen können. Zum Beispiel mein Lieblings-Pokémon, Mimikyu. Das ist ein Geist, der von keinem gesehen werden darf, weil die Personen sonst sterben würden. Und deswegen, weil es geliebt werden will, verkleidet es sich als Pikachu. Wenn man das aber trainiert, dann, ja, merkt man halt, es ist gut so, wie es ist und es muss sich halt nicht verstellen. Und das ist, finde ich, eine ganz gute Message, sowohl für Kinder als auch für einige Erwachsene.
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0: Action für euren Freitagvormittag. Kosmos hier, hallo zusammen. Nadel rein, Vitaminsaft, dann ab in die Vene. Das geht so alles ab in einem Drip-Spa. Ihr seht da immer mehr von dem Kosmoland. Da wird euch sehr viel versprochen. Besseres Immunsystem, mehr Energy, längeres Leben. Wie findet ihr das?
1: Dadurch, dass Alter werden halt einfach menschlich ist, interessiert mich halt das sowas halt auch nicht. Und es ist ja auch nicht unbedingt so, dass nur weil eine Person alt ist, dass die Person dann automatisch hässlich ist oder so.
0: Also, Emanuel aus Köln ist raus beim Date im Drip-Spa. Fachleute warnen da auch vor gesundheitlichen Risiken bei solchen Vitamininfusionen und sagen, ey, lange und gesund leben, das geht auch anders. Cosmo-Reporterin Vicky Merkulova hat heute früh erzählt, wie es denn anders geht.
2: Ja, zum Beispiel mit Sport. Wir haben gerade Emanuel gehört. Er hat gesagt, er geht regelmäßig ins Fitnessstudio. Und dann ist ihm zum Beispiel auch da die richtige Ernährung wichtig.
1: Dass ich halt einfach genug zu mir nehme, dass ich jetzt keine bestimmte Mahlzeiten auslasse oder so. So, dass ich halt immer fit bleibe.
2: Mali aus Köln achtet da jetzt nicht so krass drauf, dafür aber ihre älteren Schwestern.
3: Ich kenne das von meinen Schwestern, die gehen alle drei nämlich ins Gym, schon seit längerem. Ich kenne das von denen so ein bisschen, dass sie darauf achten, dass sie eine Zeit lang auch eine App hatten, wo die alles eingetragen haben oder sich eine Smartwatch kaufen, um das alles zu tracken. Ich weiß, dass die auf jeden Fall darauf achten, viele Proteine zu sich zu nehmen.
2: Ja, und sie könnte, glaube ich, noch stundenlang so weitererzählen. Also ihre Schwestern sind voll im Fitness-Game und die älteste ist übrigens 24.
0: Was macht Kosmoland noch so?
2: Mimi aus Köln, die setzt sich generell keine Regeln und macht sich auch keinen Stress um einen gesunden Lifestyle. Aber eine Sache möchte sie dennoch an dieser Stelle empfehlen.
4: Einfach mal Mittagsschlaf machen. Einfach mal schlafen. Man kriegt so viele Reize täglich mit, deswegen einfach mal schlafen.
2: Also es kann so einfach sein.
0: Ja, aber es ist wirklich so easy. Sport, gute Ernährung, einfach mal schlafen und boom, auf einmal haben wir... Longevity heißt es?
2: Longevity.
0: Longevity, Entschuldigung. Also Longevity ohne Vitamininfusion, kriegen wir das dann so hin?
2: Ja, schon. Das sagen eigentlich die meisten Fachleute, die sich mit dem Thema Alterungsprozess beschäftigen. Auch Björn Schumacher, er ist Alternsforscher an der Uni Köln. Er meint aber, Longevity ist schwerer, als es klingt.
5: Ach, hat unsere Großmutter uns auch schon erzählt, du musst raus in die frische Luft und dich bewegen und gesund essen. Aber es ist eben so, dass es doch schwerfällt, das wirklich umzusetzen. Ja, also die süße Limonade schmeckt besser, die Chips schmecken gut und dann isst man gleich die Tüte durch.
2: Da meint er auch, man muss schon dranbleiben, um gesund zu leben. Je früher man das macht, desto besser. Aber dann halt ohne Vitamininfusion, wenn man sie jetzt nicht dringend aus medizinischen Gründen braucht.
0: Habt ihr vielleicht auch noch einen Geheimtipp? Dann jetzt schicken Leute WhatsApp-Sprachnachricht an die 0172-5678-566. Die Nummer zum Saven und wie ihr uns sonst erreicht, das alles kosmoradio.de auschecken. Euer Secret Beauty-Geheimnis für mehr Energie und besser Leben. Haut raus. Meins hat Mimi gerade verraten.
4: Einfach mal Mittagsschlaf machen. Einfach mal schlafen. Man kriegt so viele Reize.

0: Habt ihr Lust auf mehr von diesem Sound? Dann jetzt auschecken. Cosmo Album der Woche kommt von Ashake. Cosmoradio.de hat mehr für euch. Happy Brückentag, Leute. Was könnt ihr noch so alles sagen statt Digger? Vorschlag jetzt.
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2: Ich bin Sally, ich komme aus Bochum. Ich habe nordafrikanische Wurzeln und mein Lieblingswort ist Wesh. Das Wort Wesh, das ist kein direktes Wort, das ist einfach nur so ein Lückenfüller in Sätzen. Das kommt aus dem französischen und nordafrikanischen Bereich. Wenn wir gerade nicht finden, was wir sagen sollen, sagen wir Wesh. Es kann positiv sein, es kann negativ sein, es kann genervter Sinne sein. Das weiß man ja nicht, das muss man aus dem Zusammenhang ziehen. Genau so sieht's aus. Ich könnte Wesh sagen und mein Hi. Ich könnte Wesh sagen und mein Lass mich in Ruhe. Ein gutes Wort. Also meine nordafrikanischen Freunde, die kennen das alle, weil das bei uns umgangssprachlich ist. Und weil ich viel Kontakt nach Frankreich habe, kennen die das halt auch alle. Aber wenn ich das jetzt hier auf der Arbeit sagen würde, würden die mich, glaube ich, erstmal angucken und nicht wissen, was ich meine. Es kommt eher aus dem Französischen, aber dadurch, dass ja Nordafrika viel mit Frankreich kolonisiert wurde, wurde das da auch viel übernommen. Wesh ist für mich einfach das beste Wort.

0: Flavia Coelho, ganz gechillt in Cosmo. Hallo zusammen, langes Wochenende. Wie habt ihr gestern so gefeiert?
1: Kitter und Krawall, meine Nase ist wund. Titten sind prall und mein Arsch ist rund.
0: Icky Mel am Ballern. Neues Album ist heute raus, Popstar. Philipp Anft übt gerade schon die Lyrics. Um 15 Uhr macht euch dann die Icky Mel. Wir hören rein mit euch ins neue Album. Leute, habt noch einen wunderschönen Freitag mit Cosmo. Genießt euer Wochenende. Evren am Montagmorgen hier für euch. Sebastian Filipowski ist raus.
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1: Um 12 Uhr mit Anne Basak. In der ukrainischen Hauptstadt Kiew ist heute ein Trauertag. Gestern war bei einem russischen Angriff ein großes Wohnhaus zerstört worden. Inzwischen ist die Rede von 24 Toten. In den Trümmern wird nach Verschütteten gesucht. Cosmo-Reporter Demian von Osten berichtet, dass die Menschen traurigerweise an solche Angriffe gewöhnt sind.
2: Die Rettungsmannschaften sind sehr professionell organisiert, sehr schnell vor Ort zu sein, alles Nötige bereitzustellen, was die Anwohner brauchen. Das führt dazu, dass Kiew dann doch sehr schnell wieder zu einer Form von Normalität zurückkehrt, obwohl auch gerade eben wieder Luftalarm war.
1: Russland und die Ukraine haben heute wieder Kriegsgefangene ausgetauscht, jeweils 205. Wer in Deutschland einen neuen Job sucht, bekommt vorher nur selten konkrete Details zum Gehalt. Die Jobseite Indeed hat Millionen Stellenanzeigen in Europa gescannt und rauskam, dass in Deutschland nur in jeder 8. Anzeige eine konkrete Zahl stand. In anderen Ländern sind Arbeitgeber transparenter. In Großbritannien steht in mehr als der Hälfte der Stellenanzeigen was zum Gehalt. Jetzt geht's um ein Produkt, das von Herstellern oft verharmlost wird. Snus, Nikotinbeutel, die man sich unter die Oberlippe klemmt. Die Weltgesundheitsorganisation warnt gerade vor dem Suchtfaktor. Das Geschäft mit Snus boomt und auch in Deutschland, obwohl die Beutel hier nicht verkauft werden dürfen. Viele bestellen sie aber online. In Ostafrika sind viele Menschen von einer neuen Hungersnot bedroht. Laut UNO hat sich die Lage in Somalia verschlechtert, wegen Dürre, den Kämpfen in Nahost und weil Hilfsgelder ausbleiben. Rund 6 Millionen Menschen könnten in den nächsten Monaten hungern, darunter viele Kinder. Die UNO fordert mehr Geld, um helfen zu können. In der Schweiz geht heute die Eishockey-Weltmeisterschaft los. Deutschland spielt am Nachmittag gegen Finnland, den Olympiadritten. Wie die deutschen Chancen sind, sagt Timo Rudolph.
3: Die letzten Turniere liefen für das deutsche Team eher enttäuschend. Bei der WM in Dänemark war schon nach der Vorrunde Schluss. Bei Olympia kam die Mannschaft zwar bis ins Viertelfinale, da haben Team und Fans sich aber eigentlich mehr erhofft. Vor allem, weil das vermeintlich beste deutsche Team aller Zeiten am Start war. Unter anderem mit Leon Dreiseitel, dem Überflieger aus der amerikanischen Profiliga NHL. Der hat jetzt für die WM in der Schweiz abgesagt, genau wie seine Ligakollegen Tim Stützle und JJ Peterka. Sie sind zu erschöpft oder verletzt. Das offizielle deutsche Ziel für die WM ist auch deshalb nur das Viertelfinale. Neben Finnland heute Nachmittag geht es in der Vorrunde gegen den Titelverteidiger USA, gegen Lettland, die Schweiz, Österreich, Ungarn und Großbritannien.
1: Das Wetter bringt Sonne, Wolken und in Bremen und NRW auch ein paar Schauer. Dazu in Bremen 13, in Köln 14, in Berlin bis 15 Grad. Morgen bekommt Berlin am meisten Sonne ab. In Bremen und NRW sind nachmittags wieder Schauer drin. Am Sonntag auch so, aber wärmer, dann in NRW bis 17 und in Bremen und Berlin bis 19 Grad.
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1: Um 13 Uhr mit Anne Basak. Es geht um Bewerbungen. Nicht bei jedem Jobangebot steht online dabei, wie das Gehalt ist. Die Jobseite Indeed sagt, dass es vor allem in Deutschland nur selten konkrete Details zum Lohn gibt. Mehr von Timo Rudolph.
2: Indeed hat Millionen Stellenanzeigen gescannt und Länder verglichen. In Deutschland gab es nur bei rund jedem achten Inserat eine genaue Zahl dazu, was man verdient. In Großbritannien war es in mehr als jeder zweiten und ähnlich ist es auch in den Niederlanden. Hier bei uns ist es laut Indeed so, vor allem bei besser bezahlten Jobs wird selten was zum Geld gesagt. Bald soll ein Gesetz für mehr Transparenz kommen. Arbeitgeber müssen dann auf jeden Fall vor dem Bewerbungsgespräch das Gehalt nennen. Das soll auch für mehr Gleichheit bei Männern und Frauen sorgen. Schon jetzt kann man manchmal auf Umwegen das Gehalt rausfinden, wenn es für den Job einen Tarifvertrag gibt. Dann gibt's Gehaltslisten, zum Beispiel bei Gewerkschaften.
1: Es ist ja öfter die Rede davon, dass die Politik mehr Geld in kaputte Straßen, Brücken und Tunnel stecken will. Für NRW hat Verkehrsminister Krischer heute konkreter gemacht, wohin Geld fließen soll.
3: Ganz überwiegend sanieren wir Brücken. Jetzt kommen noch mal etwa 20 Brückenbauwerke in Nordrhein-Westfalen dazu.
1: Unter anderem geht's um Rheinbrücken in Düsseldorf, Köln und Duisburg. Außerdem soll in mehrere Landstraßen rund um Lüdenscheid investiert werden. Leidiges Thema für viele, ewig warten auf einen Termin beim Amt. In Berlin hat sich die Lage da laut dem regierenden Bürgermeister Wegner verbessert. Er sagt, dass inzwischen jeder innerhalb von 14 Tagen einen Termin bekommt. Dafür wurden zum Beispiel 100 neue Stellen in den Berliner Bürgerämtern geschaffen. Die Zahl der Toten in Kiew ist weiter gestiegen nach den heftigen russischen Angriffen auf ein Wohngebiet. Die Behörden sagen inzwischen, dass 24 Menschen getötet wurden. Kanzler Merz nannte die Attacken die schwersten russischen Angriffe seit langem. Der ukrainische Präsident Zelensky sprach von rund 680 Drohnen und fast 60 Raketen. Vor einer dänischen Insel ist ein toter Wal entdeckt worden. Die Behörden dort wollen jetzt rausfinden, ob es das Tier ist, das wochenlang vor der deutschen Ostseeküste festlag. Dieser Sprecher der dänischen Umweltbehörde sagt, dass jetzt Gewebeproben genommen werden.
4: Das ist sehr wie da Schule wäre.
5: Außerdem gucken wir, ob es eine Markierung oder einen Sender am Wal gibt, der in Deutschland angebracht wurde. Falls ja, ist es wahrscheinlich der gesuchte Wal.
1: Ergebnisse gibt es frühestens nächste Woche. Das Wetter, Sonne und Wolken wechseln sich ab. In Bremen und NRW sind Schauer drin. Dazu in Bremen 13, in Bochum 14, in Berlin bis 15 Grad. Auch das Wochenende wird so, Sonne-Wolken-Mix und in Bremen und NRW ein paar Schauer. Am Sonntag wird's wärmer, dann in NRW bis 17 und in Bremen und Berlin bis 19 Grad.

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1: Um 14 Uhr mit Anne Basak. Die Weltgesundheitsorganisation warnt vor einem Produkt, das offenbar auch hier viele nutzen. Es geht um Snus, also Nikotinbeutel, die zwischen Lippe und Zahnfleisch geschoben werden. Mehr von Lukas Hack.
2: Die Beutel sind beliebt. Laut WHO haben Hersteller letztes Jahr 6 Milliarden Euro eingenommen. Das meiste wird in den USA produziert. Hier in Europa sind die Beutel vor allem in Schweden und Deutschland beliebt. Und das, obwohl sie in Deutschland eigentlich verboten sind. Viele kaufen sie aber einfach übers Netz. Anbieter vermarkten Snus als Lifestyle-Produkt mit vielen Geschmacksrichtungen. Sie versprechen einen Nikotinkick, der dafür sorgt, dass man sich gut fühlt. Die WHO warnt, Nikotin ist ein Nervengift. Es macht süchtig und kann laut deutscher Suchthilfe zu Herzerkrankungen und Tumoren führen.
1: Die WHO sagt auch, dass es ein Mythos ist, dass es Rauchern beim Aufhören helfe. Sie würden Snus einfach zusätzlich nehmen an Orten, an denen Rauchen verboten ist. Wer in Deutschland einen neuen Job sucht, bekommt vorher nur selten konkrete Details zum Gehalt. Die Jobseite Indeed hat Millionen Stellenanzeigen in Europa gescannt und rauskam, dass in Deutschland nur in jeder achten Anzeige eine konkrete Zahl stand. In anderen Ländern sind Arbeitgeber da transparenter. In Großbritannien steht in mehr als der Hälfte der Stellenanzeigen was zum Gehalt. In Bonn haben rund 80 Menschen gegen Abschiebungen von Geflüchteten nach Afghanistan protestiert. Auch dieser afghanische Demonstrant hat Angst, dass vor Ort die Menschenrechte nicht eingehalten werden.
3: Ja, wir wünschen, dass bitte macht keiner Kontakt mit dem Taliban. Taliban sind ein terroristisches Regime. Die Taliban macht immer alles gegen Recht, gegen das Frauenrecht, gegen das Menschenrecht, gegen die alles.
1: Nach einer ARD-Recherche arbeiten Taliban-Vertreter beim Konsulat in Bonn offenbar mit den Behörden bei geplanten Abschiebungen nach Afghanistan zusammen. In Bremerhaven gab es einen ungewöhnlichen Einsatz für die Wasserschutzpolizei. Ein junger Rehbock war ins Hafenbecken gefallen. Ein Mann hat das gesehen und den Notruf gewählt. Die Polizei konnte das Tier rausziehen und brachte es in einem Wagen raus aus der Stadt in die Natur. Die Halbfinalshows beim ESC haben mehr Leute im Fernsehen gesehen als letztes Jahr. Bei One waren jeweils rund 900.000 Menschen dabei. Das ESC-Finale in Wien geht morgen um 21 Uhr los. Sarah Engels für Deutschland muss schon früh ran. Sie hat die Startnummer 2. Laut der Wettbüros hat sie nur wenig Chancen. Die Favoriten sind Finnland und Australien. Das Wetter. Bremen und NRW bekommen den Nachmittag über Schauer ab. Dazu in Bremen und Wuppertal 13, in Berlin bis 15 Grad. Morgen und Sonntag in Berlin oft sonnig, in NRW und Bremen auch mal nass. Am Sonntag wird's wärmer, dann in NRW bis 17 und in Bremen und Berlin bis 19 Grad.
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4: Hi Leute, wir machen euren Brückentag zum New Music Friday. Jede Menge neue Songs heute und neue Alben, unter anderem von Drake, Jul und Iki Mel. Jetzt aber erstmal C. Tangana, Musik aus Spanien. Schön, dass ihr dabei seid.

0: No Way. Outcast mit Roses.
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0: Rap-Karriere, Millionen-Business, Goldraub. Rap-Legende Xatar aus Bonn, wollte ich sagen. Die hat alles mitgenommen davon.

0: was im Land.
1: Letztes Jahr im Mai ist Xatar gestorben und seine Geschichte wird gerade im neuen Cosmo-Podcast Xatar Legacy erzählt. Heute ist Folge 4 rausgekommen und Bamdad Ismaili aus dem Cosmo-Musikteam ist hier. Bamdad, worum geht's da genau in der Folge?
2: Also es geht um Xatars Aufstieg vom Straßenrapper zum Unternehmer mit Größenwahnvorwürfen. Und in der neuen Folge bekommen wir den Blick hinter die Kulissen mit Darko. Darko war jahrelang enger Geschäftspartner und Labelmanager von Xatar, also einer der Leute, die eher im Hintergrund gearbeitet haben. Ich kenne ihn auch persönlich. Der hat aber auch entscheidend mit dafür verantwortlich gewesen, dass aus Künstlern rund um das Label alles oder nichts echte Stars wurden.
1: Xatar hat sich ein Geschäftsimperium aufgebaut und da war Darko ja auch involviert, ne?
2: Ja, Darko erzählt, wie Xatar an seine Geschäfte rangegangen ist.
3: Xatar ist ja so ganz anders, als so Leute in Europa denken. Er hat so amerikanisch gedacht, immer größer, immer größer, immer größer, es muss größer sein.
2: Ja, da geht's nicht nur um Musik, sondern auch um seine Köftekette Haval Grill, die Eiscreme-Marke Gelato, Wasser-Entertainment-Firmen und dieses permanente Alles-oder-Nix-Denken. Und viele beschreiben Xatar ja als jemanden, der immer größer gedacht hat als alle anderen. Und gleichzeitig merkt man aber auch, irgendwann wurden die Projekte viel zu viel, die Wege der Geschäftspartner trennten sich und es entstand Distanz.
1: Mhm. Xatar hat oft mit Leuten zusammengearbeitet, mit denen er auch aufgewachsen ist. War Darko auch so einer?
2: Ja, kennengelernt haben die beiden sich damals auf einem Basketballplatz in Bonn. Im Podcast erzählt Darko auch von persönlichen Momenten mit Xatar, zum Beispiel von seiner letzten Erinnerung mit ihm.
3: Die erste war Basketball und die zweite war auch Basketball.
2: Echt?
3: Die letzte war auch Basketball.
2: Basketball.
3: Ja. Da macht ein Kollege von uns ab zu dem krassesten Basketballturnier in Deutschland, so für Profis. Er hatte die Idee, mal ein All-Star zu machen mit Rappern. Dann haben wir ein Team und wir haben gegen Echo gespielt. Echo hat auch ein Team, noch mit Jungs von sich. Und wir haben dann bei diesem Turnier gegen Echo gespielt.
2: Ja, da merkt man plötzlich, dass es eben nicht nur um Rap oder Geschäft geht, sondern auch um Freundschaft, Loyalität und eine gemeinsame Geschichte, die in Bonn angefangen hat. Mhm. Der Podcast versucht insgesamt Xatar nicht nur als Gangster-Rapper oder Goldraubfigur zu erzählen, sondern auch als jemanden, der für viele junge Menschen mit Migrationsgeschichte eine Identifikationsfigur war.
1: Die neue Folge vom Cosmo-Podcast Xatar Legacy ist ab heute online. Gibt's in ARD Sounds und überall sonst, wo ihr so eure Podcasts hört. Bei YouTube und Spotify übrigens auch als Video.
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2: Von diesem jamaikanischen Dreamteam geht's jetzt zu einem der erfolgreichsten Rapper Frankreichs in Cosmo, Jul.
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2: Jul hat den gut drauf, diesen Sound, der in Frankreich, Belgien und auch in Marokko zum Beispiel ziemlich abgefeiert wird gerade. So eine Mischung aus Rap und Clubmusik, bisschen Dancehall mit drin, bisschen Afrobeats, bisschen R&B. Seit 2020 ist Jul der meistverkaufte Rapper in der Geschichte des französischen Rap und er ist ein ziemliches Arbeitstier. Vielleicht liegt es auch daran, er haut nämlich mehrere Alben im Jahr raus meistens. Auch heute wieder eins, sein neues heißt Oublie Moi, also vergiss mich. Und daraus hören wir jetzt C'est dur d'aimer, also auf Deutsch, es ist schwer zu lieben. Es geht um eine Liebe, in der viel gestritten wird. Soll ja vorkommen.
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0: The Bongo Hop im Remix von Produzent Vola aus Lyon. Ihr hört Cosmo. Ich liebe Fotoausstellungen, oft fast noch mehr als Malerei oder andere Kunstformen. Und wenn es euch ähnlich geht, dann haben wir ein besonderes Goodie für euch heute. Eine Ausstellung von Anton Corbijn im Fotografiska in Berlin.
1: Wie er die Menschen aufgefangen hat und dass es wirklich einzelne Porträtfotos von Menschen sind, das finde ich faszinierend.
0: Besucherin Aline war schon mal angetan. Da sind Fotos von vielen, vielen Stars, die Corbijn fotografiert hat in 50 Jahren Popkultur, Mode und Musik. Cosmo-Reporterin Elena Bavanpuri war für uns da. Elena, was kriegt man denn zu sehen in der Ausstellung?
2: Ja, zu sehen sind rund 150 Fotografien aus rund 5 Jahrzehnten. Hauptsächlich hat Anton Corbijn Menschen aus der Popkultur begleitet. Oft in Schwarz-Weiß und gar nicht in so Studio-Atmosphäre, sondern in der Natur oder bei Leuten zu Hause. Zum Beispiel die Band Joy Division, Model Grace Jones oder auch Regisseur Martin Scorsese.
0: Ja, super viele Stars sind dabei, die er abgelichtet hat. Mhm. Was hat den Leuten in der Ausstellung denn besonders gefallen?
2: Besucher Jonas war eben so beeindruckt davon, dass Corbijn den Menschen so nah gekommen ist. Der muss ja offensichtlich eine Beziehung zu diesen ganzen berühmten Leuten aufgebaut haben.
3: Zeigt schon so sehr das authentische Sein von vielen Menschen, was, glaube ich, sehr schwierig ist, irgendwie in der Kamera festzuhalten.
2: Ja, man muss auch sagen, die Ausstellung ist auch sehr schön, selbst wenn man diese ganzen Berühmtheiten nicht kennt. Punk-Ikone Nina Hagen steht zum Beispiel im Hexenkostüm am Strand. Besucherin Aline hatte auch sofort ein Lieblingsbild ohne die Person zu kennen.
1: Die Frau, die so gerade nach vorne geschaut hat, da waren Hochhäuser im Hintergrund. Das fand ich total cool.
2: Na, ich bin dann nochmal zurück, um zu sehen, um wen geht's. Stellt sich raus, es ist die coole Frau Helena Christensen, dänisches Supermodel aus den 90ern. Die war mal in einem heiß diskutierten Musikvideo zum Song Wicked Game halbnackt dargestellt als die Geliebte des Sängers.
0: Chris Isaak war das, ne, der den Song gesungen hat. Die Ausstellung läuft noch bis Oktober. Ist das was, wo auch nicht Berliner und Berlinerinnen vielleicht mal den Trip in die Hauptstadt machen sollten?
2: Ja, ich kann es wirklich sehr empfehlen. Wenn man eh Fan von Popkultur ist, gibt es halt so super viele kleine Überraschungen aus diesen 50 Jahren, die Corbijn schon arbeitet. Fan von Fashion, kein Problem. Designer Rick Owens räkelt sich an einer Wand auf einem Bild. Fan von Musik, es gibt ein riesiges Bild von Soul-Legende James Brown. Fan von Politik, man geht dann den Gang durch. Auf einmal steht Nelson Mandela lächelnd vor einem. Also es ist super fun, das Fotografiska hat, das finde ich auch sehr gut gestaltet. Und Corbijn scheint irgendwie auch ein witziger Typ zu sein. In einem Ausstellungsteil hat er sich einfach selber als seine Musikikonen verkleidet und fotografiert.
0: Corbijn Anton heißt diese Ausstellung, läuft noch bis Anfang Oktober im Fotografiska Berlin.

0: Das ist Firestorm vom neuen Album von Dua Saleh. Dua ist im Sudan geboren, aber in den USA aufgewachsen, in Minnesota. Das neue Album heißt Off Earth and Wires, ist das zweite von Dua Saleh. Und es geht viel um die Krisen unserer Zeit. Die Lyrics zum Song Firestorm, den wir gerade hören hier, die sind nämlich zum Beispiel während der riesigen Brände in Los Angeles letztes Jahr entstanden. Das ist nämlich die Wahlheimat von Dua.
1: Ich hatte buchstäblich Todesangst. Aber es war auch total rührend zu sehen, dass die Menschen auf einmal so viel Mitgefühl entwickelt haben. Denn manchmal wirkt L.A. etwas kalt und unpersönlich. Doch da habe ich gesehen, wie die Menschen füreinander da waren. Alle waren empathisch, haben sich ehrenamtlich engagiert, Spenden vorbeigebracht oder getan, was auch immer nötig war.
0: Produziert ist der Song, wie noch ein paar andere auf dem Album, von Bon Iver, dem Indie-Star der 10er Jahre also. Off Earth and Wires heißt das Album von Dua Saleh. In Cosmo ist das nächste Woche unser Album der Woche. Und das hier ist der Song Firestorm.
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1: Es ist 15 Uhr, ich bin Anne Basak. Bei vielen Konzerten ist es ja so, dass viel mehr Leute Tickets wollen, als es gibt. Oft findet man dann nur noch Karten auf Seiten wie eBay und da sind sie oft deutlich teurer als im offiziellen Verkauf. Gegen diesen Ticket-Zweitmarkt will Bundesjustizministerin Hubig jetzt was machen. Mehr von Timo Rudolph.
2: Schon vor ein paar Tagen hatten das viele Künstlerinnen und Künstler gefordert, zum Beispiel Nina Chuba und Iki Mel. Ihnen geht es darum, dass die Tickets für deutlich mehr weiterverkauft werden, der Gewinn aber nicht bei der Branche ankommt. Was genau Hubig plant, ist nicht klar. Es geht aber offenbar auch um Tickets für Fußballspiele. Denkbar wäre eine Preisbegrenzung beim Weiterverkauf. Das hatte auch der Verband Pro Musik vorgeschlagen. In erster Linie geht es um die, die kommerziell Tickets aufkaufen und für mehr weiterverkaufen. Manchmal werden dafür ja sogar Bots eingesetzt. Rein privat soll es weiter möglich sein, Karten loszuwerden, zum Beispiel wenn man nicht kann.
1: Dieses Produkt wird von Herstellern oft verharmlost. Snus, Nikotinbeutel, die man sich unter die Oberlippe klemmt. Die Weltgesundheitsorganisation warnt jetzt vor Gesundheitsgefahren und dem Suchtfaktor. Das Geschäft mit Snus boomt, auch in Deutschland, obwohl die Beutel hier nicht verkauft werden dürfen. Viele bestellen sie aber online. In Deutschland streiken heute tausende Leute, die einen Job im Einzel- oder Großhandel haben. In Dortmund gab es eine Demo. Dieser H&M-Mitarbeiter sagt, warum er mitgemacht hat.
3: Im Einzelhandel wurde es jetzt seit Corona schwieriger und schwieriger für die Mitarbeiter. Wir müssen immer mehr Aufgaben erfüllen mit immer weniger Leuten. Und trotzdem bleiben die Gehälter gleich. Was bei Inflation heißt, dass wir weniger Gehalt kriegen. Wir wollen zumindest diesen Inflationsausgleich haben.
1: Die Gewerkschaft Verdi fordert 7% mehr Geld für die Beschäftigten im Handel. Die Arbeitgeber bieten bisher ein Plus von unter 2% an. Im Bistum Münster darf ein katholischer Priester erstmal nicht weiterarbeiten. Gegen ihn gibt es Missbrauchsvorwürfe. Konkreteres ist nicht bekannt. Die Staatsanwaltschaft ermittelt. Jetzt geht's um eine Art Kirche, die umstritten ist. Scientology, die ist vor allem in den USA groß. Auch Hollywood-Stars wie Tom Cruise sind dabei. In Deutschland wurde sie rund 30 Jahre lang vom Verfassungsschutz beobachtet. Das ist jetzt vorbei. Die Verfassungsschützer sagen, dass Scientology bei uns fast keine Bedeutung mehr hat. Kritiker werfen der Organisation vor, Mitglieder zu kontrollieren und auszubeuten. Das Wetter in Berlin trocken, in Bremen und NRW ein paar Schauer. Dazu in Bremen 13, Bielefeld und Berlin bis 15 Grad. Am Wochenende auch so, oft sonnig in Berlin, in NRW und Bremen manchmal nass. Am Sonntag wird's wärmer, dann in NRW bis 17 und in Bremen und Berlin bis 19 Grad.
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4: Hi Leute, große Augen heute in der Cosmo Musikredaktion, nämlich ein Drake-Album sollte heute rauskommen, das wussten wir, aber dass direkt drei rauskommen, das war dann doch ein bisschen unerwartet. Was wir schon rausfinden konnten, ist, dass sie auf jeden Fall sehr unterschiedlich klingen. Es gibt Habibti, das ist eher so ein R&B-Album, Made of Honor, das eher inspiriert von Dance und dann gibt's Iceman, eher so ein Rap-Album. Wird das dann auch das, wo der Beef mit Kendrick Lamar weitergeht? Wir analysieren das gerade noch. Vielleicht hört ihr ja was raus, dass ihr ist nämlich ein Song davon, Too Hard for the Radio. Ist eine Hommage an die Rap-Kultur der Bay Area an der US-Westküste.

0: Beyoncé, Break My Soul in Cosmo. Und jetzt geht's hier um ein Album. Wenn das aus den USA käme, dann müsste da dieser Parental Advisory Explicit Lyrics Aufkleber drauf, weil die Texte nicht ohne sind. In Deutschland brauchen wir den Aufkleber nicht. Da steht einfach nur Icky Mel auf der Platte. Das ist Kink von Icky Mel, ist drauf auf dem zweiten Album der Berliner Rapperin. Popstar heißt das Album und das Konzept ist bewährt. Sex, Drogen, Techno-Beats, alles ziemlich überzogen und satirisch. Adrian Nowak aus dem Cosmo-Musikteam hat's durchgehört. Adrian, sag nochmal kurz einen Satz zu ihr.
1: Ja, Icky Mel hat diesen Mix aus explizitem Rap und sehr schnellen Techno-Beats populär gemacht hierzulande. Und der Name Icky Mel, der setzt sich zusammen aus Icke, berlinerisch für ich, jo, und Melina, denn bürgerlich heißt sie Gabi Melina Strauß, Baujahr 97, kommt aus Berlin-Tempelhof und sie feiert gerne auf Techno und Psytrance und in ihrer Jugend hat sie Berliner Battle-Rap gehört, Sekte, Frauenarzt, King Orgasmus One, Rap mit Berliner Schnauze, der Einfluss ist unüberhörbar, ja. Und sie ist Akademikerin. Icky Mel hat Philologie, Sozial- und Kulturanthropologie studiert, also sie ist nicht so doof, wie sie in ihren Texten manchmal tut.
0: Also ist Icky Mel, kann man sagen, so eine Kunstfigur oder was?
1: In einem Interview mit dem RBB hat Icky Mel das verneint.
2: Ist schon so, dass da 100% ich drinstecke, sage ich mal. Aber halt ich als Melina habe auch noch andere Seiten an mir. Also auch eine emotionalere Seite oder auch meine nachdenkliche. Ich lese auch mal gerne ein Buch oder so, ne, was jetzt vielleicht über die Texte nicht immer ausgestrahlt wird. Genau, also ich würde es nicht nur Kunstfigur nennen. Nee. Ist aber eine Seite an mir, die ich halt einfach gerne auslebe und in meiner Kunst gerne beschreibe.
1: Also Icky Mel konzentriert sich in ihren Songs eher auf ihre wilde Seite.
0: Ja. Das hört man. Gleich erzählst du uns nochmal was zum neuen Album Popstar. Aber jetzt hören wir einfach erstmal rein. Das hier ist Tipps von mir, von Icky Mel.
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0: Das ist Allo Black. Loving You is Killing Me. Und jetzt machen wir ein bisschen Kontrastprogramm. Das hier ist Ikki Mel.
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0: Mami, Song von Ikki Mels neuem Album Popstar. Selbstbewusste Rap-Texte auf Techno-Beats, original aus Berlin. Adrian Nowak aus dem Cosmo Musikteam hat's durchgehört und kann Ikki Mels Rap-Style auch einiges abgewinnen. Was gefällt dir daran?
2: Ja, ich mag vor allem ihren Humor. Also in diesem Lied hier, Mami, da rappt sie über ihren Partner, der für sie die Bude sauber machen muss, die Spülmaschine ausrauen, abstauben und so weiter, während Mami unterwegs ist und Geld verdient. Mhm. Also sie verdreht ironische Rollenklischees, sie sehr überspitzt das Ganze, denn Rap ist oft auf die Kacke hauen. Übertriebene Sprüche, Punchlines. Und die Berliner MCs hatten immer einen derben Humor und eine größere Klappe als in Hamburg, Stuttgart oder Heidelberg. Und Ikki Mel steht in dieser Tradition von Gruppen wie KIZ und ganz wichtig, dem weiblichen Duo Sixten. Und diese Berliner Schnauze, die gibt es halt auch auf dem neuen Album Popstar.
0: Provozieren soll es natürlich. Es gibt Kritik an Ikki Mels Texten, an ihren Videos, an ihren Auftritten. Da werden nämlich auch mal Männer angeleint und in Käfige gesperrt. Was sagst du? Ist das berechtigt oder muss man das einfach aushalten?
2: Naja, wenn jemand sagt, ich habe keinen Bock auf Techno-Beats und Texte über Analsex und Koks, das kann ich verstehen. Oder wenn Eltern sagen, Songs wie Keta und Krawall, das ist nichts für meine Kinder, nachvollziehbar. Hm. Aber ich kenne Männer, die hören Rap-Gruppen wie Pornomafia und finden das super, wenn die über Sex und Drogen rappen und auf der Bühne Frauen im Bikini tanzen. Aber wenn eine Ikki Mel das Gleiche macht, dann heißt es, oh, die verdirbt die Jugend. Und dieser Doppelmoral hält Ikki Mel auch so ein bisschen den Spiegel vor.
1: Gang.

0: Ja, das ist Who's That von Ikimel. Da kritisiert sie an dieser Stelle Stereotype, Männerbilder und Homophobie und thematisiert ironisch die Kritik an sich selbst. Also ich finde, Ikimel ist eine sehr pointierte MC mit so einem krass ironischen South Park Humor.
1: South Park Humor finde ich eine schöne Beschreibung, das passt ziemlich gut. Ikimel hat gerade auch publik gemacht, was sie für krasse Hassnachrichten bekommt in den sozialen Medien, Morddrohungen, Vergewaltigungsfantasien. Wie geht sie damit um?
0: Ja, sie kann sich total davon distanzieren.
2: Ich lösche auch nichts, weil ich auch die Gesellschaft abbilden will und einfach zeigen will, was für kranke Scheiße, was ihr da teilweise von euch gibt. Das sind echt Menschen im Internet, die sind so unzufrieden mit ihrem Leben. Also es hat nichts mit mir zu tun, ich bin nur eine Projektionsfläche. So ist einfach, ja, mitleiderregend.
0: Ja, und mit diesem Bewusstsein kann sie ihr Ding gut weiter durchziehen. Und sie ist auch eine Inspiration für viele weibliche MCs, wie Maribu, Shoki oder 6,90 €. Und so liegt dieser explizite Techno-Rap gerade ziemlich fest in der Hand von Frauen.
1: Was ja auch mal gut tut. Popstar ist das zweite Album von Ikimel aus Berlin. Nicht jedermanns Sache, sagt Adrian Nowak aus dem Cosmo-Musikteam, aber ihm gefällt's. Und vielen anderen ja offensichtlich auch. Das hier ist Not Today, da steckt sogar ein bisschen Beilefunk drin.

0: Heute ist der New Music Friday in Cosmo. Das heißt, es gibt neue Musik en masse. Unter anderem diesen Sound hier aus Puerto Rico. Young Miko ist das. Der Song heißt Beef mit so einem Herzchen dahinter. Joyce Lee aus dem Cosmo Musikteam ist hier. Das klingt ja wie Beef, aber es wird B-I-A-F geschrieben, also mit einem A. Wofür steht das jetzt?
1: Das steht für Baby, I'm a Freak. Ah. Steht das? Genau. Das ist so, man hört es schon, UK Garage mit selbstbewusstem Rap über Young Mikos sexuelle Selbstbestimmung. Und im Song gibt sie offen zu, ja, ich liebe Sex. Sie sagt im Grunde, ich bin sexy, ich weiß das und ich entscheide selbst, wie ich mich zeige. Und ja, sie singt darüber, dass jemand anderes ein Foto von ihr machen soll, wenn sie postet. Und gleichzeitig macht sie aber klar, dass ihr Aussehen und ihre körperliche Anziehung nicht bedeuten, dass andere Zugang zu ihr bekommen. Im Song rappt sie, dass sie auf Frauen steht und Young Miko ist ja auch eine offen lesbische Künstlerin und eine der wichtigsten Artists in ihrer Heimat Puerto Rico.
0: Das ist nicht ganz unwichtig, auch weil die Musikszene in Puerto Rico ja lange männerdominiert war, ne?
1: Ja, genau. Und in einem Interview mit dem New Yorker Modemagazin ID hat sie erzählt, wie wichtig die puerto-ricanische Sängerin und das Vorbild Kany Garcia für sie als queeres Vorbild so ja für Repräsentation stand. Ja. Nämlich als Kany Garcia ihr Coming Out hatte, habe das Young Miko viel Hoffnung gegeben und das habe Young Miko auch dann ermutigt, ihr eigenes Coming Out vor ihren Eltern zu haben. So nach dem Motto, Mama, weißt du, wer auch lesbisch ist? Kany Garcia. Ja, und viele LGBTQI Plus Fans in Lateinamerika sehen in ihr eine Repräsentation sozusagen.
0: Ja, und du hast eben schon gesagt, Young Miko ist einer der größten Artists mittlerweile aus Puerto Rico. Was hat sie da schon so erreicht für Meilensteine?
1: Sie war Voreact für die Touren von Billie Eilish und Karol G. Und ein Traum für sie war, dass sie in Arenen spielen konnte. Das sagt sie in einem Interview mit dem Magazin ID. Sie hat auf Insta über 8 Millionen Follower. Und 2021 war sie eine der meistgehörtesten Künstlerinnen ihrer Generation in Puerto Rico. Sie ist Ende 20. Mhm. Und sie war übrigens, Fun Fact, auch Profifußballerin.
0: Multitalent.
1: Ein Multitalent. Und musikalisch geht es für sie weiter bergauf. Der Song Beef ist der neue Track von der Deluxe-Version ihres Albums Do Not Disturb. Und das Album hat sie geschrieben, weil sie ja während ihrer Tour nicht mehr so connected war mit sich selbst auf einer emotionalen Ebene. Mhm. Und sie wäre ohne klaren Grund oft traurig gewesen. Der ganze Erfolg und die Erwartungen von außen seien ihr zu viel gewesen. Und deshalb habe sie auch eine Pause gebraucht. Und jetzt mit ihrem Deluxe-Album Do Not Disturb wollte sie sich bewusst zurückziehen, sich selbst wiederfinden und den Heilungsprozess beginnen, wie sie selbst sagt. Ja, und sie habe wieder darauf geachtet, was sie selbst als Mensch glücklich macht.
0: Quasi ein Album als Safe Space. Young Miko, Do Not Disturb heißt das Album. Und wir hören jetzt ihren Song Biaf oder B-I-A-F mit Herzchen dran. Ganz.

0: Wyclef Jean, Lauryn Hill, Guantanamera. Manchmal fragt man sich, warum Politik so langsam ist, sich an die Realität anzupassen. Und trotzdem, wenn es dann passiert, ist es ja eine gute Nachricht.
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1: Die Schlagzeile.
2: Die EU-Kommission will ein Verbot von Konversionstherapien empfehlen.
1: Die Details.
2: Konversionstherapien beruhen auf der falschen Annahme, dass queere Menschen krank und ihre sexuellen Orientierungen heilbar seien. Sie sollen queere Menschen dazu bringen, ihre sexuelle Orientierung zu unterdrücken, zum Beispiel durch religiöse Praktiken oder psychischen Druck. Eine europäische Bürgerinitiative mit über 1,1 Millionen Unterstützern und Unterstützerinnen hat die EU-Kommission dazu aufgefordert, den EU-Staaten das Verbot vorzuschlagen. In Deutschland sind Konversionstherapien für Kinder und Jugendliche verboten, bei Erwachsenen unter Umständen erlaubt.
1: Die Bedeutung.
2: Laut einem Bericht der Agentur der EU für Grundrechte haben ein Viertel der LGBTQ-Personen in der EU bereits Konversionspraktiken erlebt, zum Beispiel körperliche und sexuelle Gewalt oder Demütigung. Bei Transpersonen ist die Zahl fast doppelt so hoch. Eine Empfehlung der EU-Kommission für ein Verbot ab 2027 ist zwar nicht rechtlich bindend, sie hat aber trotzdem hohes politisches Gewicht, denn die Kommission übt damit Druck aus und gibt dadurch einen Weg vor, der eingeschlagen werden soll. Die Entscheidung zeigt auch, Initiativen und Engagement, in dem Fall gegen Schäden durch Konversionstherapien, können politischen Einfluss haben.
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1: Um 16 Uhr mit Anne Basak. Erstmal geht's um Bewerbungen. Nicht bei jedem Jobangebot steht online dabei, wie das Gehalt ist. Die Jobseite Indeed sagt, dass es vor allem in Deutschland nur selten konkrete Details zum Lohn gibt. Mehr von Timo Rudolph.
2: Indeed hat Millionen Stellenanzeigen gescannt und Länder verglichen. In Deutschland gab's nur bei rund jedem achten Inserat eine genaue Zahl dazu, was man verdient. In Großbritannien war es in mehr als jeder zweiten und ähnlich ist es auch in den Niederlanden. Hier bei uns ist es laut Indeed so, vor allem bei besser bezahlten Jobs wird selten was zum Geld gesagt. Bald soll ein Gesetz für mehr Transparenz kommen. Arbeitgeber müssen dann auf jeden Fall vor dem Bewerbungsgespräch das Gehalt nennen. Das soll auch für mehr Gleichheit bei Männern und Frauen sorgen. Schon jetzt kann man manchmal auf Umwegen das Gehalt rausfinden, wenn es für den Job einen Tarifvertrag gibt. Dann gibt's Gehaltslisten, zum Beispiel bei Gewerkschaften.
1: Viele, die gern auf Konzerte gehen, kennen das Problem. Schon nach ein paar Minuten ist alles ausverkauft, auch weil Profis mit Bots große Kontingente bestellen, um sie teuer weiterzuverkaufen. Bundesjustizministerin Hubig will das Problem angehen. Im Gespräch sind zum Beispiel Preisgrenzen. Künstler wie Nina Chuba hatten das auch in einem offenen Brief gefordert. Vor einer dänischen Insel ist ein toter Wal entdeckt worden und vielleicht ist es das Tier, das wochenlang immer wieder in der Ostsee vor Deutschland gestrandet war. Die dänische Umweltbehörde untersucht jetzt Gewebeproben. Ein GPS-Sender wurde nicht an dem Wal gefunden. Deutschlands wichtigstes Forschungsschiff ist zurück. Die Polarstern hat nach einem halben Jahr Expedition Bremerhaven erreicht. Cosmo-Reporter Dominik Hebestreit sagt, dass die Wissenschaftler Daten und Proben aus der Antarktis mitgebracht haben und auch was entdeckt haben.
3: Nebenbei haben die Wissenschaftler auch noch eine unbekannte Insel im nordwestlichen Vettelmeer gefunden. Das war aber nicht das Forschungsziel, sondern es geht tatsächlich um Klimaschutz, weil wenn das Meereis schmilzt, steigt der Meeresspiegel. Dadurch können beispielsweise Inseln im Pazifik versinken.
1: Die Daten aus der Expedition sollen Auskunft geben über die aktuelle Lage in der Antarktis. Mit dem Schiff Polarstern wird schon seit über 40 Jahren geforscht. Gleich geht's los bei der Eishockey-WM in der Schweiz. Deutschland spielt gegen den Olympiadritten Finnland. Das deutsche Team hat nicht so hohe Erwartungen an das Turnier, vor allem weil wichtige Spieler nicht dabei sind. Zum Beispiel Leon Dreiseitel, der fällt wegen einer Verletzung aus. Noch das Wetter. In Bremen und in NRW kann es schauern. In Berlin bleibt es trocken. Dazu in Bremen 13, in Bielefeld und Berlin bis 15 Grad. Auch morgen oft sonnig in Berlin, in Nordrhein-Westfalen und Bremen nachmittags Schauer. Dann in Bremen 13, in Münster 15, in Berlin bis 16 Grad. Am Sonntag so ähnlich, aber etwas wärmer.
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4: Hi Leute, ihr habt's gerade gehört, an der Nordseeküste von Dänemark wurde ein toter Wal angespült. Es könnte der Buckelwal sein, der in der Ostsee lag vorher und der viele Menschen in Deutschland mehr bewegt hat als diverse Politikskandale zusammen.
5: Ich habe Töne gemacht, wie ein Wal habe ich versucht, ja. Und der hat Fontänen gemacht, Fontänen. Und als ich ganz dort war, hat er sich so bewegt, ja, und hat mir echt Zeichen gegeben.
4: Ja, jetzt könnte man sich ja schon fragen, wenn es wirklich der Wal ist, was das für eine Rettungsaktion gewesen sein soll damals, als dieser Wal in die Nordsee geschleppt wurde. Cosmo-Kollege Gianluca hat eine Meinung dazu. Hört ihr hier in 10 Minuten etwa.

0: Seji Vibes zusammen mit Omalay. Zwei Große aus der nigerianischen Musikbubble hier in Cosmo. Und jetzt kommen wir zu einer Künstlerin aus Köln, Vavoneta. Vavoneta macht einen Mix aus Pop und Hip-Hop. Sozialpolitisches Engagement ist ihr wichtig. Das Zusammenleben von Menschen jeder Herkunft. Im Song Careless, den wir hier gerade hören, geht es aber eher um weibliches Empowerment.
1: Im Song Careless geht es um eine Frau, die sich nichts gefallen lässt. Und wer zum Beispiel vorhat, sie anzulügen oder zu hintergehen, kann auf jeden Fall schon mal seine Tage zählen.
0: Alles klar. Bis zum neuen Album von Vavoneta müssen wir aber keine Tage mehr zählen. Das ist heute raus und heißt Denkmalschutz.
1: Der Name Denkmalschutz bezieht sich auf eine Line in meinem Song Icon Living. Und ich finde, das Wort ist sehr groß und mächtig und sorgt entweder dafür, dass man eine bestimmte Erwartungshaltung an den Inhalt des Albums hat, oder man hat wirklich gar keine Ahnung, was einen erwartet. Und so kleine Spielereien mag ich ganz gerne.
0: Denkmalschutz heißt das neue Album von Vavoneta aus Köln. Checkt's aus und wir hören jetzt zusammen den Song Careless in voller Länge.
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0: TLC mit Creep in Cosmo. Der gestrandete Buckelwal in der Ostsee. Was war das für ein Drama? Monatelang wurde beobachtet, berichtet, diskutiert. Was soll man mit diesem Wal machen? Bis das Tier dann vor 2 Wochen in die Nordsee geschleppt und dort ausgesetzt wurde. Jetzt wissen wir, es ist ein toter Buckelwal vor einer dänischen Insel gefunden. Und Experten vermuten, dass das eben genau dieser Wal ist. Timmy oder Hope, wie er ja auch genannt wurde. Damit wäre klar, diese skurrile Rettungsaktion, die wir da über Wochen verfolgt haben, die war relativ umsonst. Gianluca Delbach aus dem Cosmo-Team hat eine klare Meinung zu dieser ewigen Wahldiskussion. Gianluca, was machen diese neuen Timmy-Nachrichten mit dir?
1: Ich sag, endlich ist es vorbei. Mhm. Hört sich hart an, ich weiß, aber für mich ist das Ende einer Debatte, in der wir Medien wirklich kein gutes Bild von uns abgegeben haben. Also erstmal was Positives. Selten hat man bei der Bild so wenig Hetze auf der Hauptseite gesehen, stattdessen eher so 24/7 Livestream, Ticker und 3 Artikel pro Stunde über einen Wal. Und auch heute gibt es ja einen großen Bericht zum mutmaßlichen Tod von Timmy. Der fängt an mit dem Satz: Armer Timmy, bist du es? Und das zeigt perfekt, was mein Problem damit ist. Dieser Wal, der wird seit Monaten vermenschlicht. Er wird emotionalisiert, damit werden Klicks generiert. Politiker erhalten Morddrohungen deswegen und Wissenschaftler werden ignoriert. Und vor allem wird nie das gesagt, was es ist. Wale sterben, wie jedes Lebewesen. Es ist tragisch. Ist es tragisch auch, dass es auf diese Weise passiert? Ja. Ist es besonders, dass wir das mitbekommen? Auf jeden Fall. Aber Tiere verirren sich. Tiere werden krank und Tiere sterben. Und das ist der Lauf der Dinge.
0: Jetzt hat diese Strandung des Wals aber ja bei vielen Menschen offenbar Mitleid ausgelöst und Hilfsbereitschaft. Also eigentlich positive Gefühle. Da ist ja eigentlich erstmal nichts dran auszusetzen. Ne?
1: Nee, überhaupt nicht. Ich bin auch berührt vom Schicksal. Ich habe das ja auch über Wochen verfolgt und gehofft, dass der Wal das irgendwie schafft. Aber es hört halt an einem Punkt auf, wo Warnungen der Wissenschaft ignoriert werden. Es haben sich Verschwörungstheoretiker, Rechtsradikale, ein Ex-Hells Angel und ein selbsternannter Walflüsterer zusammengetan. Und keiner von denen hatte irgendeine Ahnung von Walrettung. Und ein Umweltminister von der SPD hat das dann trotzdem abgesegnet, obwohl Wissenschaftler davon abgeraten haben, eben Menschen, die sich auskennen. Und ich finde, das sagt viel über unsere Gesellschaft aus. Sobald Themen emotionalisiert und polarisiert werden, vertrauen viele den Fakten einfach nicht mehr. Während Corona gab es ja ganz ähnliche Tendenzen und im Fall von Timmy war es aber dieses Mal ja sogar quasi wie, als würden Querdenker mitten in der Pandemie das Gesundheitsministerium übernehmen. Und das ist meine einzige positive Erkenntnis auch daraus. Die Situation hat gezeigt, dass man extrem Rechten und Verschwörungstheoretikern keine Verantwortung geben sollte.
0: Die Meinung von Gianluca Delmach aus dem Cosmo-Team: Vor der dänischen Küste wurde ein toter Buckelwal entdeckt und Experten vermuten, dass es der Wal ist, der als Timmy bekannt geworden ist.
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0: Mark Ronson, Bruno Mars, Uptown Funk. Ihr könnt den übernächsten Montagabend zu Hause auf der Couch verbingen oder ihr könnt euch jetzt schon mal das Handy schnappen und gleich unsere Nummer wählen.
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0: Übernächste Woche Montag, das ist der 25. Mai und an dem Abend wird diese Frau hier das Theater des Westens in Berlin abreißen. Lineker. Das ist Lineker, die erste Transfrau, die einen Latin Grammy bekommen hat. Und bei einem ist es nicht geblieben. Sie hat noch viel mehr abgeräumt danach. Und sie nutzt ihren Erfolg, um gegen Geschlechterdiskriminierung und für Transrechte einzutreten. Aber ganz nebenbei macht sie auch noch echt gute Shows auf der Bühne. Und ihr könnt dabei sein in Berlin. Zwei Plätze habe ich auf der Gästeliste. 0800 567 4 mal die 8 ist die kostenlose Cosmo-Nummer. 0800 567 4 mal die 8. Also ruft mal durch für Lineker in Berlin am 25.05. Und wir hören sie jetzt nochmal ganz mit Tudo.

0: Lenneka aus Brasilien mit Tudo. Am 25.05. spielt sie in Berlin im Theater des Westens. Und wenn ihr Lust habt, auf die Gästeliste zu kommen für diesen Abend, dann wählt jetzt mal die 0800 567 4 mal die 8. 0800 567 4 mal die 8 ist die kostenlose Cosmo-Nummer. Vielleicht habt ihr Chancen auf einen schönen Abend, auf einen schönen Montagabend am 25.05. mit coolem Sound aus Brasilien.
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0: Major Lazer, Vibes Cartel, Nobody Move. Wir haben so 16:30 und ihr hört Cosmo. Der Sound hier, der kommt bald im Theater des Westens in Berlin aus den Boxen. Lineker. Die brasilianische Queer-Ikone und Ausnahmemusikerin ist am Start am 25.05. Und wir haben hier die Gästeliste liegen. Und da drauf steht jetzt ganz frisch auch Stefan aus Berlin-Zehlendorf. Hallo Stefan.
1: Oh wow, danke. Hi.
0: Du klingst so überrascht, als hättest du gar nicht damit gerechnet, dass du das jetzt bekommst hier, diese Gästelistenplätze.
1: Nee, ich habe gehört, ich soll dranbleiben und wenn man meinen Namen sagt, dann bin ich's, aber war offen, glaube ich.
0: Ja,
1: du
0: sehr
1: hast
0: schön.
1: Dran gehört, jedenfalls.
0: Ja, ausgezeichnet. Freut Kennst mich. Du Lineker schon oder hast du einfach mal so angerufen?
1: Ich habe so angerufen, aber ich fand das, wie ihr sie beschrieben habt, wofür sie steht, fand ich interessant und ich glaube, ich würde mit meiner Tochter hingehen, damit die merkt, was es noch so alles geben kann.
0: Mhm. Also, wieso? Was hört die sonst so? Das klingt jetzt nicht so begeistert.
1: Von ihrem Musikgeschmack?
0: Ja.
1: Naja, also keine Ahnung, so Standard, also was wie, ich kenne nicht mal die Namen.
0: Du willst einfach ihren Horizont ein bisschen erweitern, das ehrt dich auf jeden Fall.
1: Ja, irgendwie klang es glamourös nach weiter Welt und dann überhaupt, es wird ja wahrscheinlich, wenn es aus Brasilien kommt, portugiesisch sein auch.
0: Ja klar.
1: Fand ich irgendwie gut.
0: Ja, sehr schön. Dann wünsche ich dir einen sehr, sehr schönen Abend mit deiner Tochter am 25. Mai. Und für alle anderen, die jetzt nicht durchgekommen sind, die haben durchaus nochmal die Chance bei uns für Lineker Gästelistenplätze. Hört zum Beispiel Montag früh gern nochmal rein bei Cosmo. Da könnte es noch das ein oder andere Plätzchen geben.
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0: Afra ist das in Cosmo. Vielleicht ist euch dieser Song hier schon mal über den Weg gelaufen, zum Beispiel bei TikTok. Run, Run, River heißt der da. Trendet gerade so ein bisschen auf der Plattform. Aber von diesem Song gibt's auch ein Original, das etwas anders klingt. So nämlich. Bisschen entspannter. Der Song heißt nämlich eigentlich Angels Above Me und ist ein Reggae-Track. Über beide Versionen dieses Songs wird gerade heiß diskutiert. Und warum, das hat Cosmo-Musikreporter Christopher Cornils rausgefunden. Christopher, welche Story steckt dahinter?
1: Na, dieses Original Angels Above Me, das ist von der US-Reggae-Band Stick Figure und kam schon 2019 raus. War dann erstmal lange kein Hit, bis die Pandemie kam. Und dann nämlich ging der Song in Südafrika durch die Decke, weil ein DJ aus Pretoria in einem Lockdown-Livestream gespielt hat. Seitdem ist das so eine Art moderner Klassiker in Südafrika und ein Positivbeispiel für lokale Hypes bzw. der schöne Teil dieser Geschichte.
0: Das impliziert, dass es auch einen unschönen Teil gibt.
1: Der Song wurde zu einem Dance-Banger umgemodelt und zwar nicht als so klassischer Remix, wie man das seit Jahrzehnten kennt, sondern irgendwer hat die Nummer vor ein paar Wochen durch ein KI-Modell gejagt nach dem Motto, mach mir mal einen Dance-Track draus. Und ein paar Minuten später war das Ding dann fertig, konnte auf TikTok hochgeladen werden und das geschah dann zuerst durch einen südafrikanischen Account, das heißt, es ging nochmal auf regionaler Ebene viral. Mittlerweile ist der Track aber überall.
0: Wie das eben so läuft, was aber natürlich nicht heißt, dass das cool ist für die Artists.
1: Ja, genau. Stick Figure wurden nie nach Erlaubnis gefragt. Die wussten davon überhaupt nichts. Und vor allem ist es ja ihre künstlerische Arbeit, an der dann plötzlich andere was verdient haben. Zumindest anfangs wurden Stick Figure nicht an den Tantiemen beteiligt. Und das macht den Fall zu einem Beispiel für einen neueren Trend, in dem KI verwendet wird, um die Arbeit anderer auszubeuten.
0: Gibt's da noch mehr Beispiele für diesen neuen Trend?
1: Ja, das bekannteste wäre wohl Papa Ute von Stromae, der vor ein paar Monaten ja in dieser sogenannten Afro-Soul-Version viral gegangen ist. Das Original ist ja ein sehr persönlicher Song über den Verlust seines Vaters. Und das Cover hat da aber was ganz anderes draus gemacht. Und auch da war anfangs nicht klar, ob Stromae davon wusste und ob er an den Einnahmen beteiligt wird. Mittlerweile ist das bei ihm, wie auch bei Stick Figure, wohl der Fall. Also die haben jetzt einen offiziellen Credit bei Spotify und Co. Und deswegen müssten sie eigentlich Tantiemen erhalten.
0: Das heißt, Ende gut, alles gut für Stromae und auch für die Reggae-Band Stickfinger?
1: Ja, ich glaube, die Geschichte zeigt vor allem, wie einfach es geworden ist, echten Musikschaffenden Aufmerksamkeit und Geld streitig zu machen. Und das ist ja insgesamt nicht unbedingt gut, nicht wahr? Und auch das Publikum muss sich in Zukunft ja eher fragen, ist dieses KI-Cover, das ich da gerade höre, legit? Oder unterstütze ich da vielleicht eine Betrugsmasche, wenn ich das jetzt in meine Playlist packe?
0: Das macht Musikhören natürlich etwas komplizierter. Einfacher ist es, ihr hört einfach Cosmo. Bei uns gibt's nur Originale. Zum Beispiel das hier von Dope Nation.
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1: Es ist 17 Uhr, ich bin Anne Basak. Deutsche Wissenschaftler sind von einer wichtigen Expedition in Sachen Klimakrise zurück. Das Forschungsschiff Polarstern war ein halbes Jahr in der Antarktis unterwegs und ist vorhin in Bremerhaven angekommen. Nebenbei entdeckte die Crew auch eine Insel, die bisher auf keiner Karte verzeichnet war. Mehr von Sina Deritschinski.
2: Von ihrer Reise bringen die Forscherinnen und Forscher wichtige Erkenntnisse zu den Ursachen des jüngsten Meereisrückganges in der Antarktis und dessen Folgen mit. Das Meereis dort galt lange Zeit als stabil. Seit 2017 geht es jedoch auch rund um den Südpol stark zurück. Während seiner Reise hat das Team auf einer Strecke von 4.400 Kilometern gemessen, wie dick das Meereis noch ist.
1: In Deutschland haben heute tausende Leute gestreikt, die einen Job im Einzel- oder Großhandel haben. In Dortmund gab es eine Demo. Dieser H&M-Mitarbeiter sagt, warum er mitgemacht hat.
3: Im Einzelhandel wurde es jetzt seit Corona schwieriger und schwieriger für die Mitarbeiter. Wir müssen immer mehr Aufgaben erfüllen mit immer weniger Leuten. Und trotzdem bleiben die Gehälter gleich. Was bei Inflation heißt, dass wir weniger Gehalt kriegen. Wir wollen zumindest diesen Inflationsausgleich haben.
1: Die Gewerkschaft Verdi fordert 7% mehr Geld für die Beschäftigten im Handel. Die Arbeitgeber bieten bisher ein Plus von unter 2% an. Wer in Deutschland einen neuen Job sucht, bekommt vorher nur selten konkrete Details zum Gehalt. Die Jobseite Indeed hat Millionen Stellenanzeigen in Europa gescannt und rauskam, dass in Deutschland nur in jeder achten Anzeige eine konkrete Zahl stand. In anderen Ländern sind Arbeitgeber da transparenter. In Großbritannien steht in mehr als der Hälfte der Stellenanzeigen was zum Gehalt. In Indien laufen gerade Proteste. Es geht um den Zulassungstest fürs Medizinstudium. 2,3 Millionen Leute haben den gerade geschrieben, aber er wurde für ungültig erklärt, weil vorher Aufgaben geleakt worden waren. Auch dieser Schüler ist verzweifelt.
4: Ich habe mich 2 Jahre darauf vorbereitet, mit größter Hingabe. Und all das wurde mit einem Mal zerstört.
1: Ende Juni soll der Test wiederholt werden. Viele junge Inder haben Angst, dass sie den Druck nicht nochmal aushalten und dann schlechter sind. In Köln ist ein Polizist angeklagt worden, weil er Dienstgeheimnisse an Drogenkriminelle weitergegeben haben soll. Der 25-jährige Kommissar aus Bonn darf erstmal nicht mehr arbeiten. Laut Kölner Stadtanzeiger soll er in 10 Fällen illegal Details aus dem Polizeisystem gezogen und an Männer aus der Drogenszene weitergegeben haben. Für gerade mal 35 bis 80 Euro. Das Wetter. Am Abend sind Wolken unterwegs und die bringen vor allem in NRW und Bremen Schauer. Dazu in Winterberg noch 7, in Bremen 10, in Berlin 14 Grad. Morgen in Berlin meistens trocken, in NRW und Bremen Schauer, dann in Bremen 13, in Gelsenkirchen 15 und in Berlin bis 16 Grad. Am Sonntag wird's wärmer bei um die 18 Grad.
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5: Hi Leute, Drake hat heute nicht ein neues Album rausgehauen, nicht 2 neue Alben rausgehauen, sondern einfach mal 3. Die Cosmo Musikredaktion hört das gerade alles im Schnelldurchlauf und hat versprochen, so gegen 6:20 hier einen ersten Eindruck zu geben. Bis dahin boxen wir uns vielleicht einfach schon mal ein bisschen warm und hören seinen Erzfeind, Kendrick Lamar. Die Hard ist das.

0: Manu, ciao. Me gustas tu in Cosmo. Sag mal, wenn ihr auf Arbeit kommt, meldet ihr euch dann auch immer so beim Chef?
1: 007 meldet sich zum Dienst.
0: Der Geheimagent mit der Lizenz, schmalzige Ansagen zu machen und mit der Lizenz, Scheine zu drucken. Das war James Bond zumindest, als Daniel Craig ihn noch gespielt hat. Der hat aber den Abgang gemacht und offenbar haben die Casting-Leute von Amazon MGM Studios, das sind die, die die Bond-Rechte haben, jetzt wirklich mal losgelegt mit der Suche nach einem Nachfolger. Wir haben mal in Cosmoland rumgefragt, wer denn der neue Bond werden soll.
2: Keine Ahnung.
3: Ich auch nicht.
4: Meine Mutter natürlich, meine Mutter.
5: Wie heißt der Superman? Henry Cavill, oder?
6: Ich würde sagen, auf jeden Fall eine Frau.
0: Ja, Jane Bond beispielsweise. Fände ich auch mal cool. Oder vielleicht zumindest ein Bond, der so ein bisschen mehr für Diversity steht im MI6.
7: Ich weiß nicht warum, aber ich fände Mann besser. Wie heißt der Elba? Den fände ich sehr cool.
0: Ja, Idris heißt der, ne? Idris Elba. Der war länger im Gespräch. Der wollte aber nicht nur als Bond besetzt werden, weil er eben schwarz ist. Kann man auch verstehen. Jetzt heißt es, es wird ein eher unbekannter britischer Schauspieler, der so Ende 20, Anfang 30 ist. Kann also noch ein bisschen dauern, bis ein neuer Bond gefunden ist. So lange können aber alle britischen Schauspieler im Zielalter diese irre, schwierigen Dialoge aus den Drehbüchern jetzt endlich auswendig lernen.
1: Mein Name ist Bond. James Bond.
8: 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Aus Brasilien. Como Uro.

0: Das ist Sekou, Sänger aus Leicestershire in UK mit ivorischen Roots. Und jetzt wird's ein bisschen explizit in Cosmo, was die Lyrics angeht. Kommt man nicht drum rum bei einem neuen Icky Mel Album. Kink von Icky Mel. Der Song ist drauf auf dem zweiten Album der Berliner Rapperin. Das heißt Popstar. Und das Konzept ist bewährt. Sex, Drogen in den Texten, Techno-Beats drunter. Alles ziemlich überzogen und satirisch. Adrian Nowak aus dem Cosmo Musikteam hat's durchgehört und uns heute nochmal erzählt, wer hinter Icky Mel steckt.
1: Ja, Icky Mel hat diesen Mix aus explizitem Rap und sehr schnellen Techno-Beats populär gemacht hierzulande. Und der Name Icky Mel, der setzt sich zusammen aus Icke, berlinerisch für ich, jo, und Melina, denn bürgerlich heißt sie Gabi Melina Strauß, Baujahr 97, kommt aus Berlin-Tempelhof und sie feiert gerne auf Techno und Psytrance und in ihrer Jugend hat sie Berliner Battle-Rap gehört, Sekte, Frauenarzt, King Orgasmus One, Rap mit Berliner Schnauze, der Einfluss ist unüberhörbar, ja. Und sie ist Akademikerin. Icky Mel hat Philologie, Sozial- und Kulturanthropologie studiert, also sie ist nicht so doof, wie sie in ihren Texten manchmal tut.
0: Also ist Icky Mel, kann man sagen, so eine Kunstfigur oder was?
1: In einem Interview mit dem RBB hat Icky Mel das verneint.
2: Es ist schon so, dass da 100% ich drinstecke, sage ich mal. Aber halt ich als Melina habe auch noch andere Seiten an mir. Also auch eine emotionalere Seite oder auch meine nachdenkliche. Ich lese auch mal gerne ein Buch oder so, ne, was jetzt vielleicht über die Texte nicht immer ausgestrahlt wird. Genau, also ich würde es nicht nur Kunstfigur nennen. Nee. Es ist aber eine Seite an mir, die ich halt einfach gerne auslebe und in meiner Kunst gerne beschreibe.
1: Also Icky Mel konzentriert sich in ihren Songs eher auf ihre wilde Seite.
0: Ja, das hört man. Gleich erzählst du uns nochmal was zum neuen Album Popstar. Aber jetzt hören wir einfach erstmal rein. Das hier ist Tipps von mir, von Icky Mel.
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0: Halb sechs haben wir am Freitag, dem Brückentag. Und wir nehmen hier gerade das neue Album von Icky Mel auseinander.
1: Hey, ein Text und er springt wie ein Bunny. 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Der kleine HS sieht ziemlich tough aus. Räumt die Spielmaschine aus und dann nennt er mich Mami.
0: So klingt Icky Mel, ziemlich erfolgreiche Rapperin aus Berlin, steht für selbstbewusste und immer ein bisschen an der Grenze getextete Rap-Texte. Ihr neues Album Popstar ist heute raus und Adrian Nowak aus dem Cosmo Musikteam findet Icky Mels Rap-Style eigentlich ziemlich gut, oder Adi?
2: Ja, auf jeden Fall. Ich mag ihren Humor. Also in diesem Lied Mami, da rappt sie über ihren Partner. Der muss für sie die Bude sauber machen, Spülmaschine ausräumen, einkaufen, während sie Geld verdient. Und sie verdreht also so ironisch Rollenklischees, sehr überspitzt das Ganze, denn Rap ist oft auf die Kacke hauen. Übertriebene Sprüche, Punchlines. Und die Berliner MCs oder Rapper, Rapperin, falls jemand nicht weiß, was MC ist, hatten immer einen derben Humor und eine größere Klappe als in Hamburg, Stuttgart oder Heidelberg. Icky Mel steht in der Tradition von Gruppen wie KIZ und ganz wichtig dem weiblichen Duo Sixten. Und diese Berliner Schnauze, die gibt es auch auf dem neuen Album Popstar.
0: Sie will provozieren, das merkt man natürlich, aber jetzt gibt's eben Kritik an ihren Texten, an ihren Videos, an ihren Auftritten. Und da werden halt manchmal Männer angeleint und in Käfige gesperrt. Yeah. Wie findest du, ist die Kritik berechtigt oder geht das klar? Kunst?
2: Ja, wenn jemand sagt, ich habe keinen Bock auf Techno-Beats und Texte über Analsex und Koks, das kann ich verstehen. Wenn Eltern sagen, Songs wie Keter und Krawall, das ist nichts für meine Kinder, das ist nachvollziehbar. Aber ich kenne Männer, die hören Rap-Gruppen wie Pornomafia und finden das super, wenn die über Sex und Drogen rappen und auf der Bühne Frauen im Bikini tanzen. Aber wenn eine Icky Mel, also eine Frau, das Gleiche macht, dann heißt es, oh, die verdirbt aber die Jugend. Und dieser Doppelmoral hält Icky Mel auch ein bisschen den Spiegel vor.
0: Jetzt wollten wir eigentlich noch ein bisschen was hören. Das habe ich aber jetzt leider hier nicht vorliegen. Oh. Das müssen wir vielleicht nachschieben oder sowas. Also ja. Es gibt zum Beispiel Songs, wo sie so Stereotype, Männerbilder und Homophobie kritisiert, ne?
2: Ja, genau. Also sie rappt in einem Song, dass die Gangster-Rapper anfangen zu zittern, wenn sie das Wort queer hören. Mhm. Also es ist so ein bisschen veralbert halt auch so Macho-Kultur in dem Song Who's That. Und da kritisiert sie Männerbilder, Homophobie und thematisiert auch ironisch die Kritik an sich selbst. Also ich finde, Icky Mel ist eine sehr pointierte, lustige MC mit so einem krass ironischen South Park-Humor.
0: Du sagst die Kritik an ihr selbst. Sie hatte erst vor kurzem publik gemacht, was für krasse Hassnachrichten sie eigentlich bekommt im Netz. Also Morddrohungen, Vergewaltigungsfantasien. Wie geht sie damit um?
2: Ja, sie kann sich total davon distanzieren.
3: Ich lösche auch nichts, weil ich auch die Gesellschaft abbilden will und einfach zeigen will, was für kranke Scheiße, was ihr da teilweise von euch gibt. Das sind echt Menschen im Internet, die sind so unzufrieden mit ihrem Leben. Also es hat nichts mit mir zu tun, ich bin nur eine Projektionsfläche, so. Ist einfach, ja, mitleiderregend.
2: Ja, und mit diesem Bewusstsein kann sie ihr Ding gut weiter durchziehen und ist auch eine Inspiration für viele weibliche MCs wie Maribu, Shoki oder 6,90 €. Und so liegt dieser explizite Techno-Rap gerade ziemlich fest in der Hand von Frauen.
0: Icky Mel polarisiert, aber ist sehr, sehr erfolgreich. Jetzt wahrscheinlich auch mit ihrem zweiten Album Popstar. Adrian Nowak hat uns was drüber erzählt. Und wir hören jetzt nochmal einen Song, der hier heißt Not Today. Icky Mel.
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0: Offenbar hatte Drake ein bisschen Langeweile und hat einfach statt einem Album einfach mal drei auf einmal rausgebracht.

Das ist Too Hard for the Radio, ein Song von dem einen der drei Alben, die heute gedroppt sind vom kanadischen Rapper Drake. Alle haben mit diesem einen Hip-Hop-Album gerechnet, mit Iceman. Stattdessen gibt's jetzt eben auch noch Habibti, so ein R&B-Album, und Maid of Honor, ein Album, was eher so in die Dance-Richtung geht. Ist natürlich alles besonders spannend nach dem Beef mit Kendrick Lamar. Joyce Lee aus dem Cosmo-Musikteam hat alles getan, um das durchzuhören, was

0: Und viele fragen sich jetzt so, okay, wie kommt er jetzt zurecht nach dem Beef mit Kendrick Lamar? Also es gibt ja nicht mehr diese frontalen und aggressiven Diss-Tracks von Drake. Es ist eher, sind halt so Hints, so kleine Hinweise. Und er behauptet zum Beispiel in einem der Tracks, Kendrick habe den Beef eigentlich beenden wollen und sei hinter den Kulissen weniger souverän gewesen als öffentlich.
1: So, so. Also ein bisschen gestichelt wird immer noch, aber der ganz dicke Beef bleibt aus. Hören wir mal in eins der anderen Alben rein, in Habibti. Das hier ist WNBA.
2: I'm coming your way, I'm right in your face with something to say. I know that you ball, I know that you play like girls in the WNBA.
3: Just play it.
1: Was macht dieses Album aus, Habibti?
0: Ja, du hast es eben auch schon gesagt, Habibti ist eher so von internationalen Sounds beeinflusst, ist atmosphärischer, melodischer, R&B-lastiger und Made of Honor. Das andere Album ist mehr so Dance-Club-orientiert. Und beim Anhören, muss ich sagen, habe ich bei Habibti und Made of Honor viele Tracks geskippt. Vielleicht muss man einige Tracks auch nochmal sacken lassen, das gibt's ja auch. Ne? Dass
1: manchmal,
0: man
1: ja.
0: Genau, dass man Songs hört, die man mehrmals hören muss, damit sie so richtig ankommen. Aber ja, bei beiden fehlt so letztlich das Entscheidende, also die großen Hooks, die großen Melodien und die Hits, die man ja von Drake auch kennt. Und im Endeffekt muss ich aber auch sagen, bei drei Alben war ich auch etwas überfordert und so ging es auch anderen Leuten im Netz. Einer hatte nämlich unter einer Rezension kommentiert, Drake möchte, dass wir Hausaufgaben machen.
1: Setzt euch jetzt mal alle hin und hört 3 Stunden meine neuen Alben an. Das kommt natürlich dann vielleicht auch nicht ganz so gut. Die Erwartungen allerdings waren ja auch ziemlich hoch, ne?
0: Ja, Drake steckt in so einer merkwürdigen Zwischenphase seiner Karriere. Also einerseits gilt er nach wie vor als einer der erfolgreichsten Rapper der Welt, zumindest was die Streaming-Zahlen angeht. Und andererseits ist sein Image angeschlagen. Und statt sich auf sein Comeback zu fokussieren, ja, verwässert Drake so seine eigenen Stärken mit diesen 3 Alben. Und viele Kritiker, die sagen inzwischen, in diesen 3 Alben steckt wahrscheinlich ein sehr gutes einzelnes Album, aber eben verteilt auf viel zu viel Material.
1: Kill Your Darlings ist ja eigentlich die Regel, die man da vielleicht hätte anwenden müssen. Wir hören jetzt noch einen Song, hast du eben auch schon angekündigt, aus dem Hip-Hop-Album Iceman Make Them Cry. Was kann man dazu noch sagen?
0: Ja, auf Iceman generell hören wir ja auch Drake zwischen Größenwahn und Selbstzweifeln und genau, einerseits ist er so der unantastbare Superstar und dann gibt es aber auch wieder so überraschend verletzliche Momente wie in Make Them Cry. Da spricht er zum Beispiel über das Älterwerden oder auch über die Krebserkrankung von seinem Vater.
1: Ein Song vom Hip-Hop-Album der 3, die Drake heute rausgebracht hat, Make Them Cry.

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0: Georgia Smith, eine der begehrtesten Stimmen immer noch aus UK, hier zusammen mit Burna Boy, Be Honest in Cosmo. So, es ist Freitag und trotz Brückentag gibt's heute das gewohnte DJ-Set für euch. Gleich nach 6 Uhr, dann könnt ihr richtig schön ins Wochenende surfen da drauf. Es übernimmt DJ Smoochie aus Wuppertal den Sender und seine Mixes beschreibt er selbst so.
1: Mein Sound lässt sich am besten mit Global Club Music beschreiben. Einflüsse aus aller Welt, Miami Bass, Beile Funk, Dembow, Jersey Club und vielleicht auch Genres, die ihr eventuell nicht erwarten würdet.
0: Also vielleicht was Überraschendes, aber auf jeden Fall viel Tanzbares gleich für euch dabei. Ich bin Philipp Anft und sag tschö. Ich wünsche euch ein schönes Wochenende. Macht's gut.
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1: Um 18 Uhr mit Anne Basak. Wieder beschäftigt uns ein Buckelwal und möglicherweise ist das genau der, der wochenlang an der deutschen Ostseeküste gestrandet lag. An der dänischen Küste wurde ein toter Wal gefunden. Ob das der aus Deutschland ist, ist aber nicht klar. Mehr von Timo Rudolf.
2: An dem wurde ja laut einer privaten Gruppe von Rettern ein GPS-Tracker angebracht. Der funktioniert aber wohl nicht mehr. Und am toten Tier konnte bisher keiner gefunden werden. Fachleute konnten auch keine anderen Merkmale ausmachen, die eindeutig zeigen, ob es der gleiche Wal ist. Auch wenn Art und Größe übereinstimmen, muss jetzt erstmal gewartet werden, solange bis Gewebeproben ausgewertet sind. Klar ist, das angespülte Tier ist wohl schon etwas länger tot. Der Buckelwal aus Deutschland wurde Anfang des Monats in die Nordsee gebracht, er war aber stark geschwächt. Biologen hatten schon vorher gesagt, dass er trotz Rettungsaktion wahrscheinlich stirbt.
1: Und noch ein Meeresthema. Deutschlands wichtigstes Forschungsschiff ist zurück. Die Polarstern hat nach einem halben Jahr Expedition Bremerhaven erreicht. Kosmoreporter Dominik Hebestreit sagt, dass die Wissenschaftler Daten und Proben aus der Antarktis mitgebracht und auch was entdeckt haben.
3: Nebenbei haben die Wissenschaftler auch noch eine unbekannte Insel im nordwestlichen Vettelmeer gefunden. Das war aber nicht das Forschungsziel, sondern es geht tatsächlich um Klimaschutz, weil wenn das Meereis schmilzt, steigt der Meeresspiegel. Dadurch können beispielsweise Inseln im Pazifik versinken.
1: Die Daten aus der Expedition sollen Auskunft geben über die aktuelle Eislage in der Antarktis. Mit dem Schiff Polarstern wird schon seit über 40 Jahren geforscht. Bundeskanzler Merz hat heute Pfiffe und Buhrufe kassiert. Beim Katholikentag haben Klimaaktivisten seine Rede gestört. Merz hat danach gesagt, Klimaschutz sei für ihn wichtig, aber man müsse die Mehrheit der Menschen dabei mitnehmen. Gleichzeitig zeigen neue Umfragen, die deutliche Mehrheit ist unzufrieden mit der Regierung. In NRW könnte es für Mountainbiker in den Wäldern bald deutlich strengere Regeln geben. Das Landwirtschaftsministerium hat ein neues Gesetz ausgearbeitet. Da steht drin, dass Mountainbiker bald nicht mehr auf schmalen Wegen im Wald fahren dürfen. Damit sollen Pflanzen und Tiere besser geschützt werden. 40 Jahre schon alles gewonnen im Fußball und trotzdem will Torwart Manuel Neuer weitermachen. Über Insta hat er seine Vertragsverlängerung bei Bayern München offiziell gemacht.
4: Das ist auf jeden Fall die richtige Entscheidung und deshalb freue ich mich umso mehr, dass es noch ein Jahr weitergeht.
1: Und auch Ersatzkeeper Ulreich verlängert bei den Bayern für ein weiteres Jahr. Er ist 37. Das Wetter bringt den Abend über Schauer, vor allem in NRW und Bremen. Dazu noch 7 Grad in Winterberg, 10 in Bremen und 14 in Berlin. Morgen mal Sonne, mal Wolken und in NRW und Bremen immer wieder nass. Dann in Bremen bis 13, in Leverkusen 15, in Berlin bis 16 Grad. Am Sonntag wird's wärmer bei um die 18 Grad.
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5: Herzlich willkommen zu Cosmo DJ Session. Ich bin der Ferwa, euer Host. Heute nimmt uns DJ und Produzent Smoogie aus Wuppertal in seine Crates mit. Internationales Club Edit Potpourri.
6: Hey, ich bin Smoogie und das ist mein exklusives Set für Cosmo. Danke für die Einladung, by the way. Mein Sound lässt sich am besten mit Global Club Music beschreiben. Einflüsse aus aller Welt, Miami Bass, Beile Funk, Dembo, Jersey Club und vielleicht auch Genres, die ihr eventuell nicht erwarten würdet. Der ein oder andere Edit von mir selbst ist selbstverständlich mit im Gepäck. Lasst euch einfach überraschen. Ansonsten reden wir nicht weiter um den heißen Brei. Bleibt open-minded, stay hydrated und viel Spaß beim Set.

DJ-Session eingeschaltet. Heute Smoogie aus Wuppertal von der Bass Club Crew an den Decks. Wir bleiben in den 90ern natürlich im frischen Club-Edit-Mantel. Tag Team mit ihrem Smash-Hit Woom.

Smoogie aus Wuppertal in der Cosmo DJ Session hat als Produzent unter anderem für Namen wie SSEO, Crow oder Afrop produziert. DJs weltweit feiern seine Club-Edits, zum Beispiel den hier.

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1: Ihr habt die Cosmo DJ Session eingeschaltet. An den Deck, Smoogie aus Wuppertal schiebt uns mit Energie in den Feierabend bzw. ins Wochenende. Aus Atlanta geht's nach Puerto Rico zu Plan B. Hier im Remix von The Good Son and AK Lex.

Bunny, a.k.a. El Conejo Malo, bald in Deutschland, hier im Edit vom indonesischen Produzenten Egg Never. Der war letztes Jahr selbst Gast hier in der Show. Heute führt euch Smoogie aus Wuppertal musikalisch durch die Cosmo DJ Session. Aus Puerto Rico fliegen wir nach Brasilien.

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1: Um 20 Uhr, ich bin Sebastian Riechel. Viele Fußballfans hatten es schon vermutet, jetzt ist es offiziell. Torwart Manuel Neuer hat noch nicht genug und verlängert seinen Vertrag beim FC Bayern nochmal um ein weiteres Jahr. Florian Eckel dazu.
2: Manuel Neuer betont, er habe sich für die Entscheidung extra Zeit gelassen, freue sich aber sehr weiterzumachen, weil diese Mannschaft jeden schlagen könne. Bayerns Vorstandsboss Jan-Christian Dresen erwidert, Manuel Neuer habe die Grenzen des Torwartspiels verschoben, er wachse auch mit 40 Jahren noch über sich hinaus.
1: Und spekuliert wird ja auch, dass Neuer nochmal bei der WM dabei sein könnte. Eigentlich war er aus der Nationalmannschaft zurückgetreten, er selbst sagt bisher nichts zu den Gerüchten. Jetzt geht es um einen Buckelwal, der tot an der dänischen Küste liegt. Es ist noch nicht klar, ob es derselbe ist, der wochenlang an der deutschen Küste gestrandet war. Einen GPS-Tracker haben Fachleute bisher nicht gefunden. Jetzt müssen Gewebeproben analysiert werden. Private Retter hatten den Wal von der deutschen Küste in die Nordsee gebracht. Da war er aber schon stark geschwächt und verletzt. In Deutschland haben heute tausende Leute gestreikt, die einen Job im Einzel- oder Großhandel haben. In Dortmund gab es auch eine Demo und dieser H&M-Mitarbeiter sagt, warum er da mitgemacht hat.
3: Im Einzelhandel wurde es jetzt seit Corona schwieriger und schwieriger für die Mitarbeiter. Wir müssen immer mehr Aufgaben erfüllen mit immer weniger Leuten und trotzdem bleiben die Gehälter gleich. Was bei Inflation heißt, dass wir weniger Gehalt kriegen. Wir wollen zumindest diesen Inflationsausgleich haben.
1: Die Gewerkschaft Verdi fordert 7% mehr Geld für die Beschäftigten. Die Arbeitgeber bieten bisher einen Plus von unter 2% an. Dann schauen wir nach Nümbrecht im Oberbergischen. Wenn es da in Zukunft brennt, dann kommt die Feuerwehr manchmal mit einem alten Milchwagen. Der wurde zu einem Tanklöschwagen umgebaut. Die Nümbrechter Feuerwehr kann damit auch da löschen, wo es keine Hydranten gibt, zum Beispiel in Wäldern. Der Umbau hat 300.000 Euro gekostet, nur halb so viel wie ein neuer Tankwagen. Und dann noch kurz Eishockey. Da hat die deutsche Männermannschaft das erste Spiel der WM verloren. Gegen den Olympiadritten Finnland gab es eine 1:3-Pleite. Viele deutsche Eishockey-Stars sind bei der WM nicht mit dabei. Das nächste Spiel ist dann Sonntag gegen Lettland.
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4: Mit Marcel Clair. Schönen guten Abend. In der kommenden Nacht ist es in Berlin gering bewölkt, meist trocken. Auch in Bremen und Nordrhein-Westfalen lassen die Schauer meistens nach bei 6 bis 2 Grad. Morgen geht es dann in Nordrhein-Westfalen und Bremen wechselhaft weiter. Sonne und Wolken. Am Nachmittag ziehen dann wieder einzelne Schauer durch. Auch in Berlin wird es stellenweise mal nass. Dazu kommen wir in Bremen auf 13, in Leverkusen auf 15 und in Berlin auf 16 Grad.
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6: Es ist ein Gipfeltreffen des guten Rap-Geschmacks. Das Projekt von The Roots-Frontmann Black Thought und Superproduzent Danger Mouse. 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Black Thought ist einer der versiertesten Rapper der Hip-Hop-Geschichte und wahrscheinlich der Lieblings-MC deines Lieblings-MCs. In seinen Texten verbindet er die Geschichte schwarzer Menschen in Afrika und der Diaspora mit aktuellen Themen und garniert sie mit Querverweisen in Kunst, Sozialwissenschaften und Weltpolitik. Danger Mouse begann seine Laufbahn als Meister der Soundcollage. Als er die Beatles mit Jay-Z zusammenmixte, führte das zu einer weltweit beachteten Diskussion ums Copyright. Danach wurde der Produzent zur Geheimwaffe von Weltstars wie Adele oder Gorillaz, produzierte aber auch für Untergrundhelden wie MF Doom. In ihrem gemeinsamen Soundtrack erzählt Black Thought, wieso gewisse soziale Schichten Cheatcodes zum Überleben brauchen und wie Jean-Michel Basquiat seine Texte inspiriert hat. Danger Mouse berichtet, wie er mit seiner Band Gnarls Barkley einen unerwarteten Welthit gelandet hat und warum er nur Songs samplet, von denen er kein Fan ist.
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0: gotta be.
1: I am Tariq Trotter. I am known professionally as Black Thought. Essentially, I am an artist. I am a creative.
2: Ich bin Tariq Trotter und ich nenne mich Black Thought. Ich bin ein Künstler, ein Kreativer und Musik ist mir sehr wichtig. Musik ist nicht das einzige Medium, durch das ich mich ausdrücke. Aber es ist das Medium, das ich hauptsächlich benutze. Meine erste Sprache und deswegen sehr wichtig für mich.
1: And music is very important to me. But music isn't, I realize it isn't the only medium, you know, through which to sort of, convey my art to the people. But it is my main medium. It's my first language, you know, so very important to me.

0: Danger Mouse music has been for me, I guess, my main thing that I love and tortures me for the last, I don't know, 25, 30 years.
1: Ich bin Danger Mouse. Musik war immer meine Hauptbeschäftigung. Ich liebe sie und sie foltert mich seit über 25 Jahren. Es ist meine große Hassliebe.
0: It's my biggest love hate.

0: The first record I bought was the vinyl for Planet Rock by Afrika Bambaataa and the Soul Sonic Force.
1: Das erste Vinyl, das ich gekauft habe, war Planet Rock von Afrika Bambaataa and the Soul Sonic Force. Die Platte war damals ein Riesenhit. Zu der Zeit war sie das wichtigste Lied in meinem Leben und hat mein Leben verändert.
0: It was life-changing for me almost every time I heard it. And I remember I would hear the vocal version on the radio often. Like it was, I would hear it on the radio, I would hear it, at block parties and basement parties. And
1: die Version mit Vocals lief immer im Radio. Aber bei den Blockpartys und den Kellerpartys spielten sie andere Versionen. Dann habe ich die instrumentale Version gehört und es hat mich fasziniert, wie die Leute dazu getanzt haben. All das Pop-Locking. Das war noch vor dem großen Breakdance-Hype. Es war eine Erfahrung wie aus einer anderen Welt, als ich gesehen habe, wie diese Musik die Menschen bewegt. Ich war damals 9 oder 10 und ich habe die Platte gekauft, damit ich mir jederzeit das Instrumental anhören kann. Das war auch einer der ersten Songs, zu denen ich gerappt habe.
0: The way that that record and that music made people move. I was about 9 or 10 years old, as I recall, but I went and bought the record so I could have the instrumental and hear it whenever I wanted to. That was one of the first songs that I started rapping.

0: the first record I bought was George Michael's Faith. I love that record. And the main reason I bought it was because I saw this video. It was called I Want Your Sex. And I convinced my mom that I didn't know what that meant.
1: Das erste Album, das ich gekauft habe, war Faith von George Michael. Ich habe das Album geliebt. Der Hauptgrund, warum ich es gekauft habe, war das Musikvideo zu I Want Your Sex. Ich habe meiner Mutter erzählt, dass ich nicht weiß, was das bedeutet. Und dann durfte ich das Album haben. Ich hatte irgendwie ein schlechtes Gewissen, aber ich mochte es wirklich. Es war ein großes Album für einen Elfjährigen. Und bis heute denke ich, da sind ein paar gute Songs drauf.
0: Yeah, she let me. She let me have that record. I thought I was doing something wrong, but I did really like it. It was, you know, that was a big album for an 11-year-old at the time. I still think it's got some good stuff on there.

0: in what they do, I guess in the song as well as you know, in the visual.
1: Das Lied What They Do von The Roots und das dazugehörige Video waren unser erster Hit. Heutzutage würde man sagen, es ging viral. Es ging darin um Klischees und stereotypische Dinge, die alle Rap-Acts dieser Zeit gemacht haben. In den Videos laufen die Rapper ohne Grund. Sie benutzen eine Fischaugenlinse oder posieren auf einem Hausdach. Dazu kommt der Champagner und Frauen im Badeanzug. Wir haben über diese Klischees gesprochen und darüber, dass nichts davon die Musik verbessert.
0: None of that changed the music. You know what I'm saying? No matter what imagery you associate the music is going to be the music.
1: Egal welche Bilder du hinzufügst, die Musik bleibt die Musik. Zu dieser Zeit haben wir angefangen, uns in unserer Nische wohlzufühlen. Wir haben Live-Instrumente benutzt und deswegen klangen The Roots nicht wie andere zeitgenössische Acts. Wir haben angefangen, unsere Einzigartigkeit zu akzeptieren.
0: We were just sort of coming into our own comfortability in that we were playing live instruments and none of the Roots music sounded or felt like any of our contemporaries anyway. So I think we were beginning to embrace that, our, you know,

0: you know, never do what they do, because, you know, it was like, we'll never do it. We had never done it at that point in time, or at least up until that point in time. And
1: wir sagen, wir tun niemals, was sie tun. Denn bis zu diesem Zeitpunkt haben wir nie so etwas gemacht. Und dann kam das Video und damit war unser Schicksal besiegelt. Danach gab es kein Zurück mehr. Und auch wenn ich vielleicht Lust hätte, irgendein Klischee zu bedienen, könnte ich das niemals. Denn ich habe gesagt, dass ich sowas niemals tun würde. Es war ein sehr wichtiges Lied für uns. Und das hing auch mit dem Video zusammen. What They Do war das erste Video, bei dem wir alles richtig gemacht haben. Es hat deine Fantasie angeregt und dem Song etwas hinzugefügt.
0: Und ich denke, What They Do war eines der ersten Videos, that we had gotten right, you know, and it didn't, it added to us as opposed to taking away or limiting the scope of your imagination, which you see when you hear the record, you know what I mean?

0: what they do. I think that record, it really, it was huge for the Roots. It definitely is not comparable to You Got Me, you know what I mean? Which is probably our biggest hit today.
1: Der Song What They Do war sehr wichtig für uns. Aber man kann ihn nicht mit You Got Me vergleichen. Das war unser größter Hit. Und der zweitgrößte war The Seed 2.0.
0: Or The Seed 2.0, which is a close second.

0: It did change my life. I mean, I think that interesting thing about it was that.
1: Das Lied Crazy von Niles Barkley hat mein Leben verändert. Wir haben es in einem Take aufgenommen. Alles geschah an einem Tag. Damals haben wir uns dabei nicht viel gedacht. Wir dachten nicht, dass es ein großer Hit werden würde, denn wir haben nie versucht, Hits zu machen. Es war einfach ein Song, der nicht ganz so seltsam war wie unsere anderen Lieder. Diesen Riesenerfolg haben wir nicht geplant. Aber viele Leute haben wegen dieses Liedes gut verdient. Wir spielten große Tourneen und Niles Barkley wurde ein großes Projekt. Nur wegen diesem einen Song. Daran kann man sehen, was nur ein einziger Song erreichen kann. Ich denke, ich werde nie wieder Teil von so etwas werden. Aber es war echt toll, als das passiert ist.
0: Be a part of anything like that again, but it was definitely a good run when it happened.

0: Metal in the studio.
1: Danger Mouse und ich haben uns in einem Studio in Los Angeles kennengelernt. Das war 2004 oder 2005. Das war, während wir beide eigentlich an anderen Projekten gearbeitet haben. Wir haben dann darüber gesprochen, dass wir vielleicht mal was zusammen aufnehmen sollten.
0: Maybe recording some stuff together.

0: I don't dislike, you know, the auto-tune or, you know, the ways in which, you know, people are making hip-hop music nowadays. I appreciate it as part of its evolution, you know.
1: Ich habe nichts gegen Auto-Tune oder die Art und Weise, wie manche Leute heutzutage Hip-Hop-Musik machen. Ich weiß das zu schätzen. Es ist Teil der Evolution. Wir haben jetzt mehr Auswahl und mehr Untergruppen und Nischen. Wir haben die Kultur und darin all diese Subkulturen, die sich im Laufe der Zeit entwickelt haben. Ich respektiere das sehr, aber ich respektiere auch meine Nische. Das ist nicht der zeitgemäße oder moderne Hip-Hop-Style, aber das ist cool für mich. Die Musik, die ich aufnehme, ist einfach die Musik, die ich mag. Brian und ich sind sehr selbstkritisch und blicken auch sehr kritisch auf das Genre an sich. Die Tatsache, dass wir ein Album gemacht haben, mit dem wir beide zufrieden sind, zeigt, dass wir einen hohen Grad an Qualität erreicht haben.
0: Is, you know, indicative of the level of mastery that we must have

0: It's fun. I always love sampling. It was the first way, it's the way I started doing making music because I couldn't play any instruments well. That was like kind of the foundation of how I started. So coming back to it's been great.
1: Ich habe Sampling immer geliebt. So habe ich angefangen, Musik zu machen. Denn ich konnte damals kein Instrument richtig gut spielen. Es ist meine Grundlage. So hat alles angefangen. Jetzt wieder mit Samples zu arbeiten, ist großartig. Es ist großartig, obskure Musik zu finden und sie in etwas Neues zu verwandeln. Das ist immer sehr aufregend. Es macht Spaß, weil das bereits fertig eingespielte Musik ist. Und ich kann sie manipulieren und mich damit amüsieren. Das ist großartig. Auch die Arbeit mit Tariq an diesem Album hat richtig Spaß gemacht.
0: It's great to find obscure music that people haven't heard before and turn it into new things, and that's always exciting. And I get to be a fan of the music as well, because a lot of it is stuff that's already been played, so I get to just kind of manipulate it and have fun with it. So it's been great, and getting to work with Tariq with that, you know, getting to do this album with him.

0: I can talk about how we did that song with that sample, I think.
1: Ich kann dir sagen, was wir mit dem Sample von Gwen McRae gemacht haben. Unser Lied Sometimes hatte eigentlich einen fetten Drumbeat. Darüber hat Tariq seinen Rap aufgenommen. Er reagiert rhythmisch auf diesen Beat. Aber dann haben wir den Beat rausgenommen. Er rappt jetzt auf einen Phantomrhythmus, der nicht wirklich da ist. Das war unsere lustige Idee, als wir diesen Song aufgenommen haben.
0: So that was a kind of a fun thing that we discovered with that particular song.
2: Man, it's like a

0: The underdog, the marginalized, the underrepresented, the faceless, voiceless people of the world, need just a means by which to sort of equalize the playing ground of life.
1: Die Benachteiligten, die Ausgegrenzten, die Unterrepräsentierten, die Gesichtslosen, die Menschen ohne Stimme auf dieser Welt. Sie brauchen Mittel, um die Spielregeln des Lebens auszugleichen. Bei Cheat Codes geht es darum, deinen nächsten Zug zu deinem besten Zug zu machen. Es geht darum, sich seiner Umgebung bewusst zu sein und woher man kommt. Und dass man sich seiner Ziele bewusst ist.
0: Cheat Codes, I think, it's about making your next move your best move and just always being sort of conscious of one's surroundings and the point from which you're coming and the point that you're trying to arrive at.

0: cold.
1: Personally, it's me and people like me, and I think people who come from a certain place.
2: In Because geht es um Menschen wie mich, die von einem bestimmten Ort kommen. Ich musste immer eine Art Rüstung tragen. Da, wo ich herkomme, konnte ich mich nicht zeigen, wie ich wirklich bin. Das wäre eine Art Achillesferse. Das bedeutet, ich konnte nicht viel Liebe zeigen oder zugänglich sein. Auch wenn wir uns dann weiterentwickeln, während wir uns durch diese Welt bewegen. Selbst wenn wir es aus unserer Nachbarschaft rausgeschafft haben. Auch dann tragen wir immer noch diese Wachsamkeit in uns. Diesen Chorus kann ich gut nachvollziehen, denn es ist schwierig, Liebe zu zeigen. Das ist nicht erstrebenswert. Diese Dinge wiederholen sich immer wieder. Manche Leute sagen, die netten Menschen erreichen als Letzte das Ziel. Solche Sachen meine ich.
1: You see it, it repeats itself time and time again. You hear people say things like, nice guys finish last. It speaks to, you know, stuff like that.

0: door of no return. It is a holding space where lots of enslaved people who were part of the Atlantic slave trade were like their last place on Africa before boarding slave ships on the shore.
1: Die Tür ohne Wiederkehr war eine Art Wartebereich. Hier wurden Sklaven im atlantischen Sklavenhandel festgehalten. Es war der letzte Ort in Afrika, an dem sie waren, bevor sie an der Küste auf Sklavenschiffe gebracht wurden.

0: That song originally was done early on, I think, in the process of this album, and the whole sound of it was much, much different.
1: Den Song The Darkest Part haben wir ziemlich am Anfang aufgenommen. Aber der Sound war ganz anders als der Rest vom Album. Das Schlagzeug und das Grundgefühl von dem Song waren ganz anders. Der Song ist fast gar nicht auf das Album gekommen. Später hatten wir eine Entdeckung gemacht, als wir uns das Klavier ganz alleine angehört haben und der Gesang dazu kam. Wir ließen das Klavier alleine stehen, ohne das Schlagzeug und die schweren Sounds. So wurde es auf einmal zu etwas ganz anderem. Dann haben wir ein neues Schlagzeug und einen neuen Bass eingespielt. Und auf einmal hatte das Lied viel mehr Raum. Es war offener und das Klavier stand im Mittelpunkt. Und dazu kam der Chorus. Dieses Lied hat sich im Laufe der Zeit sehr verändert.
0: This was definitely one of the most changed songs from beginning to end.

0: I mean, Sambo is any number of remaining, you know, vestiges of American racism, you know what I'm saying?
1: Sambo ist einer von vielen Spuren des amerikanischen Rassismus. Als ich die Zeile Tod dem Sambo geschrieben habe, war ich gerade bei einer Ausstellung von Jean-Michel Basquiat. Er hat in seinen Werken oft das Wort Samo geschrieben, S-A-M-O. Er wünschte Samo den Tod, also dem Immergleichen. Ich denke, er sprach darüber, einen Kreislauf zu beenden. Er hatte die Nase voll vom Immergleichen. Ich dachte also an Tod dem Samo. Und dann hatte ich die Idee, das B einzufügen. Daraus wurde Tod dem Sambo.
0: I don't know, it just dawned on me to, if I added the B, that would be, you know, death to Sambo. And Sambo, the sad truth is that they're iconic.
1: Es ist traurig, dass es ikonische amerikanische Figuren des Rassismus gibt. Schwarze Stereotypen wie der Sambo oder Stephen Fetchett sind leider Ikonen.
0: Are sadly icons. In the very next line,
1: in der nächsten Zeile spreche ich darüber, dass schwarze Amerikaner nur zu 3/5 als Menschen angesehen wurden. Ich will die verbleibenden 2/5 meiner Menschlichkeit zurückfordern.
0: Reclaiming, you know, the other 2/5 of my manhood in the very next line.

0: I love MF Doom because of the example that he set.
1: Ich liebe MF Doom, weil er ein Vorbild war. Er hatte die Fähigkeit, sich als Künstler immer wieder neu zu erfinden. Ich liebe seine Hingabe zu seinem Handwerk und wie meisterhaft er mit der englischen Sprache umgehen konnte. Er war unverwüstlich. Er hat zu einer Zeit angefangen, als es im Hip-Hop hauptsächlich um Gruppen ging. Damals hatte er die Gruppe KMD. Sie waren aus dem Umfeld von Third Base. Damals war Doom sehr eng mit seinem Bruder, der auch Teil der Gruppe war. Er war der DJ und Produzent. Und dann ist sein Bruder verstorben. So etwas hätte viele Menschen gebrochen. Viele hätten es nicht geschafft, danach weiterzumachen. Ich respektiere ihn dafür, dass er sich neu erfinden konnte. Er hat weitergemacht und hat den Erfolg von KMD noch übertroffen.
0: And sort of pick up where he left off with KMD

0: he created himself as the original rap supervillain.
1: Er inszenierte sich als der Rap-Superbösewicht. Das fand ich unglaublich. Dabei war das, glaube ich, gar nicht so geplant. Er ist es einfach geworden und hat die Welle weitergeritten. Ich respektiere ihn sehr für seine Originalität und die Kunstfertigkeit im Laufe seiner Karriere. Das ist sein Vermächtnis.
0: The artistry that he carried throughout his career, and that is now, I mean, that's his legacy.

0: it.
1: Doom and I had worked some more for a couple of years after the Danger Doom album.
2: Ich und MF Doom haben nach dem Danger Doom Album noch ein paar Jahre zusammengearbeitet. Und dabei ist auch der Song Billies entstanden.

0: Wir haben ihn nie fertiggestellt und ich habe ihn aufbewahrt. Als ich das Cheat Codes Album gemacht habe, dachte ich mir, das passt gut zu dem, was wir hier machen. Also haben wir ihn gemeinsam fertiggestellt. Wir haben die Musik verändert und Tariq hat seine Strophe geschrieben.
1: It was around that same time period, so I always held on to it, and when we were making this album, it felt like it really fit well with what we were doing, and so we finished it. Both we changed the music up and Tariq finished his verse on it, and that's how it came out.

0: I mean, it's about the idea that you live a life and you pass away and, you know, you come back.
1: In dem Lied Identical Deaths geht es um die Idee, dass du lebst und stirbst und dann irgendwann zurückkommst. Es geht um die Vorstellung, dass wir diesen Kreislauf des Lebens erleben und zurückkommen. Es geht auch darum, seine Fehler zu wiederholen und irgendwann die Muster zu durchbrechen. Es geht um Karma.
0: The idea that we experience these life cycles and sort of keep coming back. It's about really, I think, repeating one's mistakes and again, you know, breaking a pattern. It's about karma.

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